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2: Mit Susanne Trotzki. Bundesinnenminister Dobrindt hält trotz Forderungen aus der EU an den deutschen Grenzkontrollen fest. Das hat er auf einem Treffen der EU-Innenminister in Luxemburg klargemacht. Die Maßnahmen der vergangenen Monate seien wirkungsvoll gewesen und auch weiterhin notwendig. Dobrindt sprach von einer gelungenen Migrationswende. Deutschland ist eines von 9 Ländern des Schengen-Raums, das Kontrollen an Grenzen vornimmt. Die EU-Kommission hatte die Staaten aufgefordert, sie zu beenden. In Brüssel verweist man auf den neuen EU-Asylpakt, der in der kommenden Woche in Kraft tritt. Ein neues Einreisesystem und die Einigung auf Abschiebungen in Drittländer. Deutschland muss abgelehnte Asylbewerber auch dann unterstützen, wenn für sie eigentlich ein anderes EU-Land zuständig ist. Das hat der Europäische Gerichtshof in Luxemburg entschieden. Alle Mitgliedstaaten müssten den Asylbewerbern einen angemessenen Lebensstandard gewähren und soziale Teilhabe ermöglichen. Ein Afghaner hatte Deutschland verklagt, weil ihm im Jahr 2022 Leistungen gekürzt wurden. Er bekam zwar Essen und eine beheizte Unterkunft, aber kein Geld, keine Kleidung oder Haushaltsprodukte. Seit 2022 sind die Regelungen in Deutschland sogar noch verschärft worden, bis hin zum völligen Ausschluss von Leistungen. Fälle von häuslicher Gewalt haben hier in Brandenburg stark zugenommen. Wie Justizminister Grimm im Landtag sagte, stieg die Zahl zwischen den Jahren 2021 und 2025 um rund 9%. Allein im vergangenen Jahr hätten die Staatsanwaltschaften knapp 3000 Ermittlungsverfahren geführt. Das seien rund 600 mehr als im Jahr davor. Man müsse nun auch mit einer konsequenten Strafverfolgung dagegenhalten. Die Landesregierung befürworte etwa die Einführung der elektronischen Fußfessel. Über eine entsprechende Reform des sogenannten Gewaltschutzgesetzes laufen gerade Beratungen im Bundestag. In Berlin-Neukölln sind 16 Menschen verletzt worden, als ein Bus plötzlich stark gebremst hat. Laut Feuerwehr gibt es mindestens 2 Schwerverletzte. Die betroffenen Fahrgäste wurden in unterschiedliche Krankenhäuser gebracht. Sie sollen in den BVG-Bus gestürzt oder gegen Haltestangen gestoßen sein. Laut Medienberichten musste der Bus plötzlich bremsen, weil ein Auto auf die Busspur wechselte. Der 63-jährige Autofahrer steht unter Verdacht, Alkohol getrunken oder Drogen genommen zu haben. Auf Bahnstrecken über Hannover kommt es wegen eines Oberleitungsschadens zu Ausfällen und Verspätungen. Betroffen sind unter anderem Verbindungen zwischen Berlin und Aachen sowie Amsterdam, wie die Bahn mitgeteilt hat. Auch auf der Strecke zwischen Flensburg und Frankfurt am Main fallen Züge aus oder sind verspätet. Den Angaben zufolge war in der Nacht bei einem ICE ein Stromabnehmer gerissen und hatte die Oberleitung beschädigt. Fernzüge werden zum Teil umgeleitet. Auch der Regional- und S-Bahn-Verkehr bei Hannover ist betroffen. Wann der Schaden behoben sein wird, lässt sich laut Bahn noch nicht sagen.
1: Soweit das Neueste aus der Radio SKW Nachrichtenredaktion. 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
2: Mit Susanne Trotzki. Bundesinnenminister Dobrindt hält trotz Forderungen aus der EU an den deutschen Grenzkontrollen fest. Das hat er auf einem Treffen der EU-Innenminister in Luxemburg klargemacht. Die Maßnahmen der vergangenen Monate seien wirkungsvoll gewesen und auch weiterhin notwendig. Dobrindt sprach von einer gelungenen Migrationswende. Deutschland ist eines von 9 Ländern des Schengen-Raums, das Kontrollen an Grenzen vornimmt. Die EU-Kommission hatte die Staaten aufgefordert, sie zu beenden. In Brüssel verweist man auf den neuen EU-Asylpakt, der in der kommenden Woche in Kraft tritt. Ein neues Einreisesystem und die Einigung auf Abschiebungen in Drittländer. Deutschland muss abgelehnte Asylbewerber auch dann unterstützen, wenn für sie eigentlich ein anderes EU-Land zuständig ist. Das hat der Europäische Gerichtshof in Luxemburg entschieden. Alle Mitgliedstaaten müssten den Asylbewerbern einen angemessenen Lebensstandard gewähren und soziale Teilhabe ermöglichen. Ein Afghaner hatte Deutschland verklagt, weil ihm im Jahr 2022 Leistungen gekürzt wurden. Er bekam zwar Essen und eine beheizte Unterkunft, aber kein Geld, keine Kleidung oder Haushaltsprodukte. Seit 2022 sind die Regelungen in Deutschland sogar noch verschärft worden, bis hin zum völligen Ausschluss von Leistungen. Fälle von häuslicher Gewalt haben hier in Brandenburg stark zugenommen. Wie Justizminister Grimm im Landtag sagte, stieg die Zahl zwischen den Jahren 2021 und 2025 um rund 9%. Allein im vergangenen Jahr hätten die Staatsanwaltschaften knapp 3000 Ermittlungsverfahren geführt. Das seien rund 600 mehr als im Jahr davor. Man müsste nun auch mit einer konsequenten Strafverfolgung dagegenhalten. Die Landesregierung befürworte etwa die Einführung der elektronischen Fußfessel. Über eine entsprechende Reform des sogenannten Gewaltschutzgesetzes laufen gerade Beratungen im Bundestag. In Berlin-Neukölln sind 16 Menschen verletzt worden, als ein Bus plötzlich stark gebremst hat. Laut Feuerwehr gibt es mindestens 2 Schwerverletzte. Die betroffenen Fahrgäste wurden in unterschiedliche Krankenhäuser gebracht. Sie sollen in den BVG-Bus gestürzt oder gegen Haltestangen gestoßen sein. Laut Medienberichten musste der Bus plötzlich bremsen, weil ein Auto auf die Busspur wechselte. Der 63-jährige Autofahrer steht unter Verdacht, Alkohol getrunken oder Drogen genommen zu haben. Auf Bahnstrecken über Hannover kommt es wegen eines Oberleitungsschadens zu Ausfällen und Verspätungen. Betroffen sind unter anderem Verbindungen zwischen Berlin und Aachen sowie Amsterdam, wie die Bahn mitgeteilt hat. Auch auf der Strecke zwischen Flensburg und Frankfurt am Main fallen Züge aus oder sind verspätet. Den Angaben zufolge war in der Nacht bei einem ICE ein Stromabnehmer gerissen und hatte die Oberleitung beschädigt. Fernzüge werden zum Teil umgeleitet. Auch der Regional- und S-Bahn-Verkehr bei Hannover ist betroffen. Wann der Schaden behoben sein wird, lässt sich laut Bahn noch nicht sagen.
1: Soweit das Neueste aus der Radio SKW Nachrichtenredaktion. 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
2: Mit Susanne Trotzki. Bundesinnenminister Dobrindt hält trotz Forderungen aus der EU an den deutschen Grenzkontrollen fest. Das hat er auf einem Treffen der EU-Innenminister in Luxemburg klargemacht. Die Maßnahmen der vergangenen Monate seien wirkungsvoll gewesen und auch weiterhin notwendig. Dobrindt sprach von einer gelungenen Migrationswende. Deutschland ist eines von 9 Ländern des Schengen-Raums, das Kontrollen an Grenzen vornimmt. Die EU-Kommission hatte die Staaten aufgefordert, sie zu beenden. In Brüssel verweist man auf den neuen EU-Asylpakt, der in der kommenden Woche in Kraft tritt. Ein neues Einreisesystem und die Einigung auf Abschiebungen in Drittländer. Deutschland muss abgelehnte Asylbewerber auch dann unterstützen, wenn für sie eigentlich ein anderes EU-Land zuständig ist. Das hat der Europäische Gerichtshof in Luxemburg entschieden. Alle Mitgliedstaaten müssten den Asylbewerbern einen angemessenen Lebensstandard gewähren und soziale Teilhabe ermöglichen. Ein Afghaner hatte Deutschland verklagt, weil ihm im Jahr 2022 Leistungen gekürzt wurden. Er bekam zwar Essen und eine beheizte Unterkunft, aber kein Geld, keine Kleidung oder Haushaltsprodukte. Seit 2022 sind die Regelungen in Deutschland sogar noch verschärft worden, bis hin zum völligen Ausschluss von Leistungen. Fälle von häuslicher Gewalt haben hier in Brandenburg stark zugenommen. Wie Justizminister Grimm im Landtag sagte, stieg die Zahl zwischen den Jahren 2021 und 2025 um rund 9%. Allein im vergangenen Jahr hätten die Staatsanwaltschaften knapp 3000 Ermittlungsverfahren geführt. Das seien rund 600 mehr als im Jahr davor. Man müsste nun auch mit einer konsequenten Strafverfolgung dagegenhalten. Die Landesregierung befürworte etwa die Einführung der elektronischen Fußfessel. Über eine entsprechende Reform des sogenannten Gewaltschutzgesetzes laufen gerade Beratungen im Bundestag. In Berlin-Neukölln sind 16 Menschen verletzt worden, als ein Bus plötzlich stark gebremst hat. Laut Feuerwehr gibt es mindestens 2 Schwerverletzte. Die betroffenen Fahrgäste wurden in unterschiedliche Krankenhäuser gebracht. Sie sollen in den BVG-Bus gestürzt oder gegen Haltestangen gestoßen sein. Laut Medienberichten musste der Bus plötzlich bremsen, weil ein Auto auf die Busspur wechselte. Der 63-jährige Autofahrer steht unter Verdacht, Alkohol getrunken oder Drogen genommen zu haben. Auf Bahnstrecken über Hannover kommt es wegen eines Oberleitungsschadens zu Ausfällen und Verspätungen. Betroffen sind unter anderem Verbindungen zwischen Berlin und Aachen sowie Amsterdam, wie die Bahn mitgeteilt hat. Auch auf der Strecke zwischen Flensburg und Frankfurt am Main fallen Züge aus oder sind verspätet. Den Angaben zufolge war in der Nacht bei einem ICE ein Stromabnehmer gerissen und hatte die Oberleitung beschädigt. Fernzüge werden zum Teil umgeleitet. Auch der Regional- und S-Bahn-Verkehr bei Hannover ist betroffen. Wann der Schaden behoben sein wird, lässt sich laut Bahn noch nicht sagen.
1: Soweit das Neueste aus der Radio SKW Nachrichtenredaktion. 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
5: Mit Susanne Trotzki. Der ukrainische Präsident Selenskyj hat Kreml-Chef Putin in einem offenen Brief ein bilaterales Treffen vorgeschlagen. In dem Schreiben fordert Selenskyj Putin auch zu einem Ende der Kämpfe auf. Zuvor hatte der russische Präsident seine Bereitschaft zum Dialog zur Beendigung seines Kriegs gegen die Ukraine bekräftigt. Beim Wirtschaftsforum in St. Petersburg wiederholte er außerdem seine Forderung nach einer vollständigen russischen Kontrolle über Donetsk und Luhansk als Voraussetzung für einen Frieden. Ein Friedensvorschlag durch US-Präsident Trump könnte die Basis für ein Abkommen mit der Ukraine sein. Diese müsse aber noch überzeugt werden, sagte Putin weiter. In einem Prozess in Frankreich ist der in Deutschland bereits wegen dreifachen Kindesmords verurteilte sogenannte Maskenmann wegen eines weiteren Mordes zu lebenslanger Haft verurteilt worden. Das Gericht im westfranzösischen Nantes sprach den 55-jährigen deutschen Serientäter wegen des Mordes an dem damals 10-jährigen Jonathan im April 2004 schuldig. Damit entsprach das Gericht der Forderung der Staatsanwaltschaft, die in ihrem Plädoyer betonte, der Mord trage die Handschrift des Angeklagten. Brandenburgs Innenminister Rethmann stellt heute den Verfassungsschutzbericht für das Jahr 2025 vor. Der Bericht fasst die Erkenntnisse zu extremistischen Bestrebungen im Land im vergangenen Jahr zusammen. Rethmann verwies vorab auf Desinformationskampagnen mit KI-Profilen in sozialen Medien. Solche KI-Kampagnen würden nicht nur falsche Informationen in Umlauf bringen. Bedrohlich sei vor allem die schleichende Verunsicherung der Menschen, die nicht mehr sicher sein könnten, welche Nachricht echt und welche falsch sei, erklärte der Innenminister. Eine Woche vor der Eröffnungsfeier der Fußball-Weltmeisterschaft im legendären Aztekenstadion in Mexiko-Stadt erlebt die mexikanische Hauptstadt eine Welle von Protesten. Wenn es keine Lösung gibt, wird der Ball nicht rollen, warnen streikende Lehrer. Auch Angehörige von rund 130.000 in Mexiko vermissten Menschen sowie Bauern und Kraftfahrer planen Proteste und Straßenblockaden. Sie wollen die durch die WM geschaffene internationale Aufmerksamkeit nutzen, um ihren Forderungen Gehör zu verschaffen. Bei einem Unfall mit einer Lufthansa-Maschine am Frankfurter Flughafen sind mehrere Mitarbeiter der Fluglinie verletzt worden. Lufthansa bestätigte, dass es am Donnerstagmittag gegen 12.45 Uhr am Frankfurter Flughafen zu einem Vorfall kam. Zum Hergang sagte ein Sprecher, auf einer Parkposition klappte unerwartet das Bugfahrwerk des Flugzeugs ein. Zum Zeitpunkt des Vorfalls hätten sich Crew und Bodenmitarbeiter an Bord befunden. Mehrere Mitarbeiter wird medizinisch versorgt.
4: Soweit das Neueste aus der Radio SKW Nachrichtenredaktion. 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
5: Mit vielen Wolken geht es in diesen Freitagmorgen. Aktuell 14 Grad, es bleibt dicht bewölkt. Das Ganze heute bei 21 Grad. In der kommenden Nacht um 14 Grad, morgen ähnlich wie heute. Um die 24 Grad am Sonntag lockert es wieder auf. Und wir bleiben bei Werten um 21 Grad. 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
5: Aktuell kommen Sie gut in der Region voran. Bitte daran denken, A12 Frankfurt-Berlin zwischen Briesen und Fürstenwalde-West in beiden Richtungen ist nur eine Spur frei. Und auch hier bei uns in Wildau, die Richard-Sorge-Straße ist halbseitig Richtung Königs Wusterhausen gesperrt. Es gibt eine Umleitung über Berg-Chausseestraße und B179. Stadtverkehr Berlin A113 Richtung Dresden, die Ausfahrt Spätstraße ist aktuell gesperrt. Hier läuft ein Polizeieinsatz. 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
5: A13 Richtung Berlin im Schönefelder Kreuz, Mittenwalde, Mittenwalder Straße und Rüdersdorf Hauptstraße. Und wenn Sie auch noch was gesehen haben unterwegs, Staus, Blitzer, Verkehrsbehinderungen, können Sie das gerne melden und ergänzen. Entweder telefonisch oder auch per WhatsApp unter 03375 52 73 60. Da, wo Sie jetzt unterwegs sind, wünsche ich eine gute, eine unfallfreie Fahrt.
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5: Und damit ist es 6:04 an diesem Freitag, dem 5. Juni. Es ist geschafft, die Woche ist gut überstanden. Ich hoffe, Sie hatten einen guten Abend, sind gut durch den Regen gestern. Damit geht's auf in den Freitag. Schön, dass Sie dabei sind. Guten Morgen.
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Hitze haben wir zwar noch nicht, aber Werte um die 20 Grad. Der ein oder andere will dann bestimmt schon mal ans und auch ins Wasser. Natürlich soll der Badespaß aber sicher sein. Dafür wird am Storkower See gesorgt. Ab den Sommerferien bietet die Schwimmschule Nemo im Strandbad Storkow wieder Schwimmkurse an. Egal, ob es um das Absolvieren des Seepferdchens oder das Bronze-, Silber- oder Goldabzeichen geht, für jeden ist etwas dabei. Die Kurse sind nicht nur für Kinder, auch Erwachsene können ihre Schwimmkenntnisse auffrischen, um so mehr Sicherheit im Wasser zu erlangen. Alle Infos zur Anmeldung gibt es online unter schwimmschule-storkow.de.

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1: Ein ruhiger Waldspaziergang, sanfte Meeresgeräusche oder ein Flug über beeindruckende Landschaften. Für viele Patienten im Klinikum Dahme-Spreewald beginnt der Weg in den OP-Saal inzwischen mit einem Perspektivwechsel. Möglich macht das eine speziell für den medizinischen Einsatz entwickelte VR-Brille, die bei ausgewählten Eingriffen eingesetzt wird und gezielt zur Entspannung beiträgt. Die Technologie kommt insbesondere bei Eingriffen zum Einsatz, also genau dann, wenn Patienten wach oder nur leicht gedämpft sind und ihre Umgebung bewusst wahrnehmen. Während das operative Team den Eingriff durchführt, unterstützt die Anästhesie mit der VR-Anwendung dabei, Stress und Anspannung zu reduzieren. Im Klinikum Dahme-Spreewald wird die VR-Technologie fachübergreifend eingesetzt, unter anderem in der Allgemein- und Viszeralchirurgie, der Orthopädie, der Unfallchirurgie und in der Gynäkologie. Besonders geeignet ist sie für Eingriffe, bei denen keine Vollnarkose erforderlich ist, und auch junge Patienten profitieren von dieser Technologie. Die VR-Brille bietet nämlich eine ganz niederschwellige Möglichkeit, Ängste abzubauen und Vertrauen aufzubauen.
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0: Und damit ist es 6:30 Uhr.
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10: Mit Jörg Trotzki. In Brandenburg werden immer mehr Fälle von häuslicher Gewalt dokumentiert. Nicht nur bundesweit, auch eben in Brandenburg sei der Anstieg erheblich, so Justizminister Benjamin Grimm. Statistisch ist die häusliche Gewalt von 2021 bis 2025 um nahezu 10% gestiegen. Allein im letzten Jahr gab es rund 3000 Ermittlungsverfahren. Grimm sagte weiter, man müsse mit einer konsequenten Strafverfolgung dagegenhalten. Deshalb befürworte Brandenburg auch die Einführung der Fußfessel zum Schutz von Opfern. Potsdam will prüfen, ob abends oder nachts oder am Wochenende auf Supermarktparkplätzen geparkt werden darf. Nach einem Beschluss der Stadtverordneten sollen nun entsprechende Gespräche mit den Betreibern

0: des Programms seien dann auch die traditionsreichen Dörni- und Steher-Wettbewerbe, heißt es weiter. Mit der Vergabe der Bahnrad-Europameisterschaft kehrt die Elite erstmals nach 2017 wieder nach Berlin zurück.
1: Soweit das Neueste aus der Radio SKW Nachrichtenredaktion. 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
2: In vielen kompakten Wolken geht es in diesen Freitag. Aktuell 14 Grad in Königs Wusterhausen, so auch in Storkow und Rüdersdorf. Im Tagesverlauf bleibt es überwiegend dicht bewölkt. Das Ganze heute bei 21 Grad. In der kommenden Nacht 14 Grad, morgen wolkig bei 24 Grad. Am Sonntag dann wieder etwas mehr Auflockerung mit Sonne und Tageshöchstwerten um 21 Grad. 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
2: Aktuell haben Sie freie Fahrt in der Region. Bitte daran denken, es wird gebaut unter anderem auf der A12 Frankfurt-Berlin zwischen Briesen und Fürstenwalde-West. In beiden Richtungen nur eine Spur frei. Und hier bei uns in Wildau, die Richard-Sorge-Straße ist halbseitig Richtung Königs Wusterhausen gesperrt. Es gibt eine Umleitung über Bergchausseestraße und B179. Stadtverkehr Berlin A113 Richtung Dresden, die Ausfahrt Spätstraße ist gesperrt. Hier läuft ein Polizeieinsatz. Rudo-Johannes-Thaler Chaussee, hier gibt es aktuell Stau mit 5 Minuten. 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
2: A13 Richtung Berlin im Schönefelder Kreuz, Mittenwalde, Mittenwalder Straße und auch auf der Märkischen Straße Mittenwalde. Das hat uns Jens eben durchgegeben. Dankeschön. Und auch in Rüdersdorf wird geblitzt auf der Hauptstraße. Und wenn Sie auch noch was gesehen haben unterwegs, Staus, Blitzer, Verkehrsbehinderungen, können Sie das gerne melden und ergänzen. Entweder telefonisch oder auch per WhatsApp unter 033 75 52 73 60. Da, wo Sie unterwegs sind, wünsche ich eine gute, eine unfallfreie Fahrt. Damit ist es 6:58 an diesem Freitagmorgen. Ja, und nächste Woche Donnerstag, da geht's los bei der Fußball-WM in den USA, Kanada und Mexiko. Das ist ja ein bisschen weiter Weg dahin, aber ob das so echte Fans wirklich aufhalten wird, dazu gleich mehr hier nach dem Classic Hit dieser Stunde bei Radio SKW und Susanne Morgen.
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0: 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Am 11. Juni beginnt die Fußball-WM in den USA, Kanada und Mexiko. Das deutsche Team startet am 14. Juni mit der Partie gegen den WM-Neuling Curaçao. Während hier viele das Spiel im Fernsehen verfolgen werden, könnte die Anhängerschaft vor Ort sehr überschaubar sein. Die dramatischen Preise für Tickets, Hotels, Bus und Bahn, aber auch die politische Lage hindern wohl selbst ausgewiesene Fußballfans an einer Reise zur WM. Über die Nachfrage nach WM-Reisen in die USA jetzt im Gespräch der Sportredakteur Timo Tinsch. Ich sagte es eben schon, die Fußball-WM startet demnächst. Aktuell hat man ja so allerdings noch den Eindruck, die Vorfreude hält sich so ein bisschen in Grenzen. Auch und gerade was eine Reise zur WM jenseits des Atlantiks angeht. Was sagen denn die Zahlen der Buchung bisher? Also wird sich ein großer Fantross aufmachen oder ist die Nachfrage, sagen wir mal, eher verhalten?
1: Die Nachfrage ist klar verhalten. Andreas Engels, der Leiter des Deutschlandbüros beim Sportreiseveranstalter Absolut Sports in Darmstadt, sagt oder spricht von einer überschaubaren Menge verkaufter Reisepakete. Also von einem großen deutschen Fantross kann also keine Rede sein. Beim ersten Gruppenspiel der deutschen Nationalmannschaft werden gerade einmal 2500 deutsche Fans erwartet. Der DFB hat von der FIFA gerade mal 400 bis 600 Tickets bekommen für die Vorrundenspiele, die so um die $60 kosten. Der Rest der Tickets ist im freien Verkauf und entsprechend teuer.
0: Teuer ist ein gutes Stichwort. In den vergangenen Wochen machten ja abenteuerliche Summen für die Tickets die Runde. Das ist vermutlich einer der Hauptgründe für die verhaltene Nachfrage, oder?
1: Absolut, ganz eindeutig. Allein ein Paket jetzt für die drei Vorrundenspiele der deutschen Nationalmannschaft für Flüge, Hoteltransfer und für 14 Tage würde zwischen 8.500 und 9.000 Euro kosten und das wohlgemerkt ohne Tickets. Tickets kosten aktuell das günstigste für das deutsche Eröffnungsspiel gegen Curaçao 400 Euro. Das ist noch relativ günstig, wenn man sich andere Spiele anschaut, wie etwa das Vorrundenspiel Brasilien gegen Schottland. Da wird auf der offiziellen FIFA-Seite Tickets gehandelt von 4.800 US-Dollar. Jetzt hat sich sogar die US-Justiz eingeschaltet und Aufklärung von der FIFA gefordert. Die US-Bundesstaat New York und New Jersey prüfen nun, ob der Weltverband die Fans mit seinen Preiskategorien getäuscht hat.
0: Und die äußeren Umstände, also wie Trumps Politik, die allgemeine Weltlage, spielt das auch eine Rolle?
1: Durchaus, aber das ist eher ein zusätzlicher Faktor, nicht ein alleiniger Grund. Das bremst natürlich das Interesse, weil der Iran-Krieg sich ja auch auf die Kerosinpreise auswirkt und die Flugtickets weiter verteuert. Interessant ist auch, dass es gerade bei vorherigen Sportgroßereignissen immer wieder so Begleitthemen gab, wie verseuchte Gewässer bei den Olympischen Spielen in Rio 2016 oder die Menschenrechtslage 2022 in Katar. Da sagen Sportreiseveranstalter, aber das hat damals den Besuch der Fans selbst nicht betroffen, aber gerade das politische Klima und die sowieso hohen Preise tun dann ihr Übriges dazu, dass Leute doch eher Abstand nehmen von einer Reise.
0: Ist das ein allgemeiner Trend? Also werden Reisen zu Sportveranstaltungen in diesen Zeiten weniger? Oder betrifft das wirklich so jetzt ganz konkret die anstehende WM, bei der es ja zumindest aus Fansicht nur noch um den großen Reibach zu gehen scheint, oder?
1: Das betrifft vor allem konkret diese WM, weil die FIFA hier wirklich mit sehr exorbitanten Preisen in den Markt gegangen ist. Generell boomt das Sportreisegeschäft laut Reiseveranstaltern. Gerade NFL-Spiele, die jetzt anstehen, in den nächsten Wochen und Monaten, werden heiß nachgefragt. Premier League, Formel 1, Handball-EM, WM, Darts-Events, das wächst alles. In 2 Jahren steht die EM in Großbritannien und Irland an. Für die EM haben Reiseveranstalter schon mehrere 100 Hotelzimmer an den jeweiligen Spielorten gebucht und sind sich auch sicher, dass die alle weggehen werden.
0: Sind wir gespannt. Wir bleiben auf jeden Fall am Ball. Dankeschön an Timo Tinsch zu kaum vorhandener Reiselust. Deutscher Fans zur Fußball-WM in den USA, Kanada und Mexiko. Und am 11. Juni geht sie los, die Fußball-Weltmeisterschaft. Mehr dazu natürlich auch bei uns im Programm hier bei Radio SKW.

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1: Am Sonntag, 7. Juni, dreht sich in Strausberg alles um den Juniorenfußball. Der Energiedienstleister EWE richtet auf der Sportanlage des Sport- und Erholungsparks Strausberg das Endturnier des 22. EWE-Cup-Saison der Region Brandenburg-Rügen aus. Ab 10 Uhr stehen sich die 12 besten Teams der aktuellen Spielzeit gegenüber und kämpfen um den begehrten Pokal. Neben der glänzenden Trophäe warten auf die 2 besten Teams attraktive Sachpreise. Aber auch alle anderen Teilnehmer sind Gewinner und erhalten Pokale und Urkunden. Neben dem sportlichen Geschehen sorgt am Sonntag ein ganz tolles Rahmenprogramm mit verschiedenen interaktiven Exponaten und Auftritten des Fußball-Freestylers Julian Hollands für Abwechslung. Außerdem ist wieder ein prominenter Fußballer als Turnierpate vor Ort. Mit Jörg Heinrich wird ein echter Kenner die Spiele verfolgen, fleißig Autogramme schreiben und Selfie-Wünsche erfüllen. Borussia Dortmund, AC Florenz und der erste FC Union Berlin sind nur einige Vereine, bei denen Jörg Heinrich gespielt hat. Er ist ehemaliger Nationalspieler, nahm an der Weltmeisterschaft 1998 in Frankreich teil und mit Borussia Dortmund wurde er 2-mal deutscher Meister und gewann die Champions League sowie den Weltpokal. Der Ex-Profi überreicht zudem bei der Siegerehrung dann die Pokale an die Mannschaften. Und alle Infos zu dieser großen Veranstaltung gibt's unter ewe-cup.de.
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11: Und damit ist es 7 Uhr.
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11: Mit Susanne Trotzki. Der ukrainische Präsident Selenskyj hat Kreml-Chef Putin in einem offenen Brief ein bilaterales Treffen vorgeschlagen. In dem Schreiben fordert Selenskyj Putin auch zu einem Ende der Kämpfe auf. Zuvor hatte der russische Präsident seine Bereitschaft zum Dialog zur Beendigung seines Kriegs gegen die Ukraine bekräftigt. Beim Wirtschaftsforum in St. Petersburg wiederholte er außerdem seine Forderung nach einer vollständigen russischen Kontrolle über Donetsk und Luhansk als Voraussetzung für einen Frieden. Ein Friedensvorschlag durch US-Präsident Trump könnte die Basis für ein Abkommen mit der Ukraine sein. Dieser müsse aber noch überzeugt werden, sagte Putin weiter. In einem Prozess in Frankreich ist der in Deutschland bereits wegen dreifachen Kindesmords verurteilte sogenannte Maskenmann wegen eines weiteren Mordes zu lebenslanger Haft verurteilt worden. Das Gericht im westfranzösischen Nantes sprach den 55-jährigen deutschen Serientäter wegen des Mordes an dem damals 10-jährigen Jonathan im April 2004 schuldig. Damit entsprach das Gericht der Forderung der Staatsanwaltschaft, die in ihrem Plädoyer betonte, der Mord trage die Handschrift des Angeklagten. Brandenburgs Innenminister Rethmann stellt heute den Verfassungsschutzbericht für das Jahr 2025 vor. Der Bericht fasst die Erkenntnisse zu extremistischen Bestrebungen im Land im vergangenen Jahr zusammen. Rethmann verwies vorab auf Desinformationskampagnen mit KI-Profilen in sozialen Medien. Solche KI-Kampagnen würden nicht nur falsche Informationen in Umlauf bringen. Bedrohlich sei vor allem die schleichende Verunsicherung der Menschen, die nicht mehr sicher sein könnten, welche Nachricht echt und welche falsch sei, erklärte der Innenminister. Eine Woche vor der Eröffnungsfeier der Fußball-Weltmeisterschaft im legendären Aztekenstadion in Mexiko-Stadt erlebt die mexikanische Hauptstadt eine Welle von Protesten. Wenn es keine Lösung gibt, wird der Ball nicht rollen, warnen streikende Lehrer. Auch Angehörige von rund 130.000 in Mexiko vermissten Menschen sowie Bauern und Kraftfahrer planen Proteste und Straßenblockaden. Sie wollen die durch die WM geschaffene internationale Aufmerksamkeit nutzen, um ihren Forderungen Gehör zu verschaffen. Bei einem Unfall mit einer Lufthansa-Maschine am Frankfurter Flughafen sind mehrere Mitarbeiter der Fluglinie verletzt worden. Lufthansa bestätigte, dass es am Donnerstagmittag gegen 12.45 Uhr am Frankfurter Flughafen zu einem Vorfall kam. Zum Hergang sagte ein Sprecher, auf einer Parkposition klappte unerwartet das Bugfahrwerk des Flugzeugs ein. Zum Zeitpunkt des Vorfalls hätten sich Crew und Bodenmitarbeiter an Bord befunden. Mehrere Mitarbeiter wird medizinisch versorgt.
12: Soweit das Neueste aus der Radio SKW Nachrichtenredaktion. 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
11: Mit vielen Wolken geht's in diesen Freitag. Aktuell 14 Grad. Es bleibt so mit Tageshöchstwerten um 21 Grad. In der kommenden Nacht 14 Grad. Auch morgen viele Wolken bei 24 Grad. Der Sonntag wieder etwas freundlicher bei 20 bis 21 Grad. 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
11: Weiter heißt es an diesem Freitagmorgen freie Fahrt in der Region. Bitte daran denken, es wird gebaut, unter anderem hier bei uns in Wildau. Die Richard-Sorge-Straße ist halbseitig Richtung Königs Wusterhausen gesperrt. Wenn Sie nach Königs Wusterhausen wollen, gibt es eine Umleitung über die Bergchausseestraße und B179. Stadtverkehr Berlin, A100 Richtung Wedding, zwischen Tunnel Innsbrucker Platz und Schmargendorf Stau mit 10 Minuten und Rudo-Johannesthaler-Chaussee, hier gibt es noch Stau mit 5 Minuten. 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
11: Mittenwalde, Mittenwalder Straße, Töpchin-Märkische Straße, Dankeschön an Jens und Reichenwalde, Saarower Weg. Und wenn Sie auch noch was gesehen haben unterwegs, Staus, Blitzer, Verkehrsbehinderungen, können Sie das gerne melden und ergänzen, entweder telefonisch oder auch per WhatsApp unter 03375 52 73 60. Da, wo Sie jetzt unterwegs sind, wünsche ich eine gute, eine unfallfreie Fahrt.
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11: 7:04 an diesem Freitag. Das Wochenende steht ganz im Zeichen von Kindern und Familie. Und Wildau feiert die Kinder und Familien ganz, ganz groß. Und mehr dazu gleich hier. Schön, dass Sie dabei sind. Guten Morgen.
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Der Eintritt und alle Angebote für die Kinder sind kostenlos. 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Und wir von Radio SKW wünschen ganz, ganz viel Spaß dabei.

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1: Ein ruhiger Waldspaziergang, sanfte Meeresgeräusche oder ein Flug über beeindruckende Landschaften. Für viele Patienten im Klinikum Dahme-Spreewald beginnt der Weg in den OP-Saal inzwischen mit einem Perspektivwechsel. Möglich macht das eine speziell für den medizinischen Einsatz entwickelte VR-Brille, die bei ausgewählten Eingriffen eingesetzt wird und gezielt zur Entspannung beiträgt. Die Technologie kommt insbesondere bei Eingriffen zum Einsatz, also genau dann, wenn Patienten wach oder nur leicht gedämpft sind und ihre Umgebung bewusst wahrnehmen. Während das operative Team den Eingriff durchführt, unterstützt die Anästhesie mit der VR-Anwendung dabei, Stress und Anspannung zu reduzieren. Im Klinikum Dahme-Spreewald wird die VR-Technologie fachübergreifend eingesetzt, unter anderem in der Allgemein- und Viszeralchirurgie, der Orthopädie, der Unfallchirurgie und in der Gynäkologie. Besonders geeignet ist sie für Eingriffe, bei denen keine Vollnarkose erforderlich ist, und auch junge Patienten profitieren von dieser Technologie. Die VR-Brille bietet nämlich eine ganz niederschwellige Möglichkeit, Ängste abzubauen und Vertrauen aufzubauen.
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0: 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Und damit ist es 7:37.
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12: Michael Trotzki. Sozialministerin Wilke will Migranten mit unsicherem Aufenthaltsstatus eine Chance bieten, sich eine Bleibemöglichkeit zu erarbeiten. Man habe bisher mit diesen Menschen zu wenig gemacht, sagte Wilke beim Besuch des Chancencenters in Frankfurt-Oder. Wilke betonte, es gebe viele Segmente, wo Bedarf für engagierte und kluge Leute bestehe. Im Chancencenter Frankfurt-Oder wird mit Menschen gearbeitet, deren Status noch ungeklärt ist. Dies betrifft Duldungen und Fälle, die noch rechtlich geklärt werden sollen. In der Region Grünheide sind zwei Elche gesichtet worden. Wahrscheinlich seien die Tiere aus Polen herübergekommen, heißt es vom Forstbetrieb Hangelsberg. Sie sind möglicherweise aus Platzgründen von ihrer Herde verdrängt worden und nun, Zitat, auf der Durchreise. Zugleich bitten die Experten auch um Vorsicht. Die Tiere seien bis zu 400 Kilogramm schwer, was die Gefahr bei einer Kollision erhöhe. In Wildau soll noch in diesem Jahr ein neuer Hort eröffnen. Der Hort wird von der Privatschule Villa Elisabeth betrieben und soll 30 Schülern einen Platz bieten. Ein Novum ist, dass zur Unterstützung der Sachkosten die Stadtverordneten einen auf ein Jahr befristeten Finanzierungsvertrag über 9.000 Euro für einen privaten Träger beschlossen haben. Der brandenburgische Schauspieler Axel Schreiber ist tot. Er sei am Mittwoch im Alter von 49 Jahren nach einer langen, schweren Krebserkrankung gestorben, teilte seine Agentur mit. Axel Schreiber wurde 1997

0: 15 Grad im Westensee, 14 Grad im Beeskow. Es bleibt zumindest bei diesen Aussichten und 21 Grad. In der kommenden Nacht um 14 Grad, morgen ähnlich wie heute bei 24 Grad. Am Sonntag dann wieder Sonne mit dabei bei 20 bis 21 Grad. 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
0: Noch geht es ruhig zu auf den Straßen der Region. Bitte daran denken, es wird gebaut unter anderem auf der A12 Frankfurt-Berlin zwischen Briesen und Fürstenwalde-West. In beiden Richtungen ist nur eine Spur frei. Und hier bei uns in Wildau, die Richard-Sorge-Straße ist halbseitig Richtung Königswusterhausen gesperrt. Es gibt eine Umleitung über Bergchausseestraße und B179. Stadtverkehr Berlin, A100 Richtung Wedding zwischen Tunnel Innsbrucker Platz und Schmargendorf, Stau mit 10 Minuten. Und Köpenick-Rudolf-Röhl-Allee Richtung Bahnhof-Wuhlheide, Stau mit 5 Minuten. 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
0: Mittenwalde, Mittenwalder Straße, Töpchin-Märkische Straße, Dankeschön an Jens und Reichenwalde-Saarower Weg. Und wenn Sie auch noch was gesehen haben unterwegs, Staus, Blitzer, Verkehrsbehinderungen, können Sie das gerne melden und ergänzen, entweder telefonisch oder auch per WhatsApp unter 033 75 52 73 60. Da, wo Sie unterwegs sind, wünsche ich eine gute, eine unfallfreie Fahrt. Damit ist es 7:04 an diesem Freitagmorgen. Wir blicken auf den Sport aus der Region. Wer muss sich da auf welche Spiele einstellen? Dazu gleich nach dem Classic-Hit dieser Stunde hier bei Radio SKW und Susanne Morgen.

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1: Und damit geht's auf ins Sportwochenende Brandenburg-Liga. Heute trifft FSV Union Fürstenwalde auf den Ludwigsfelder FC. Anstoß ist um 19.30 Uhr. Am letzten Samstag verlief der Auftritt von FSV Union Fürstenwalde ernüchternd. Gegen den BSG Stahl Brandenburg kassierte man eine 1:4 Niederlage. Das soll sich auf jeden Fall ändern. Der MSV 1919 Neuruppin ist bei SC Eintracht Niersdorf-Zeuthen zu Gast. Anpfiff ist heute Abend um 20 Uhr. Morgen Nachmittag um 15 Uhr hat SV Germania 90 Schöneiche Frankfurt-Oder zu Gast und hofft hier auf wichtige Punkte. Landesliga Süd. Heute am Freitag bekommen es die Phönixe mit der Zweitvertretung von FSV 63 Luckenwalde zu tun, einem Kontrahenten, der den Erfolg zuletzt ganz schön gepachtet hatte. Beginn ist heute um 19.30 Uhr. Landesklasse Ost. SV Grün-Weiß Union Bestensee ist bei der SG Schulzendorf zu Gast. Das könnte ein hartes Spiel werden, das morgen um 15 Uhr. Gleichzeitig empfängt FSV Eintracht 1910 Königs Wusterhausen die SG Schulzendorf. Handball. Der HSV Wilder spielt in der Oberliga morgen am Samstag um 18.30 Uhr gegen den MTV 1860 Alt-Landsberg vor heimischer Kulisse. Und noch eine Meldung von den Netzhoppers. Die Energiequelle Netzhoppers KW müssen sich jetzt zur neuen Saison einen neuen Cheftrainer suchen. Liam Skencher wird den Volleyball-Bundesligisten nach zwei erfolgreichen Jahren verlassen. Der Australier hat die sportliche Entwicklung des Vereins sehr geprägt und führte die Mannschaft zweimal in Folge in die Playoffs in der Bundesliga. Die Ergebnisse der Partien vom Wochenende gibt es dann natürlich wie gewohnt am Montag hier im Programm.
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1: Am Sonntag, 7. Juni, dreht sich in Strausberg alles um den Juniorenfußball. Der Energiedienstleister EWE richtet auf der Sportanlage des Sport- und Erholungsparks Strausberg das Endturnier des 22. EWE-Cup-Saison der Region Brandenburg-Rügen aus. Ab 10 Uhr stehen sich die 12 besten Teams der aktuellen Spielzeit gegenüber und kämpfen um den begehrten Pokal. Neben der glänzenden Trophäe warten auf die 2 besten Teams attraktive Sachpreise. Aber auch alle anderen Teilnehmer sind Gewinner und erhalten Pokale und Urkunden. Neben dem sportlichen Geschehen sorgt am Sonntag ein ganz tolles Rahmenprogramm mit verschiedenen interaktiven Exponaten und Auftritten des Fußball-Freestylers Julian Hollands für Abwechslung. Außerdem ist wieder ein prominenter Fußballer als Turnierpate vor Ort. Mit Jörg Heinrich wird ein echter Kenner die Spiele verfolgen, fleißig Autogramme schreiben und Selfie-Wünsche erfüllen. Borussia Dortmund, AC Florenz und der 1. FC Union Berlin sind nur einige Vereine, bei denen Jörg Heinrich gespielt hat. Er ist ehemaliger Nationalspieler, nahm an der Weltmeisterschaft 1998 in Frankreich teil und mit Borussia Dortmund wurde er 2-mal deutscher Meister und gewann die Champions League sowie den Weltpokal. Der Ex-Profi überreicht zudem bei der Siegerehrung dann die Pokale an die Mannschaften. Und alle Infos zu dieser großen Veranstaltung gibt's unter ewe-cup.de.
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0: Und damit ist es 8 Uhr.
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0: Mit Susanne Trotzki. Der ukrainische Präsident Selenskyj hat Kreml-Chef Putin in einem offenen Brief ein bilaterales Treffen vorgeschlagen. In dem Schreiben fordert Selenskyj Putin auch zu einem Ende der Kämpfe auf. Zuvor hatte der russische Präsident seine Bereitschaft zum Dialog zur Beendigung seines Kriegs gegen die Ukraine bekräftigt. Beim Wirtschaftsforum in St. Petersburg wiederholte er außerdem seine Forderung nach einer vollständigen russischen Kontrolle über Donetsk und Luhansk als Voraussetzung für einen Frieden. Ein Friedensvorschlag durch US-Präsident Trump könnte die Basis für ein Abkommen mit der Ukraine sein. Diese müsse aber noch überzeugt werden, sagte Putin weiter. In einem Prozess in Frankreich ist der in Deutschland bereits wegen dreifachen Kindesmords verurteilte sogenannte Maskenmann wegen eines weiteren Mordes zu lebenslanger Haft verurteilt worden. Das Gericht im westfranzösischen Nantes sprach den 55-jährigen deutschen Serientäter wegen des Mordes an dem damals 10-jährigen Jonathan im April 2004 schuldig. Damit entsprach das Gericht der Forderung der Staatsanwaltschaft, die in ihrem Plädoyer betonte, der Mord trage die Handschrift des Angeklagten. Brandenburgs Innenminister Rethmann stellt heute den Verfassungsschutzbericht für das Jahr 2025 vor. Der Bericht fasst die Erkenntnisse zu extremistischen Bestrebungen im Land im vergangenen Jahr zusammen. Rethmann verwies vorab auf Desinformationskampagnen mit KI-Profilen in sozialen Medien. Solche KI-Kampagnen würden nicht nur falsche Informationen in Umlauf bringen. Bedrohlich sei vor allem die schleichende Verunsicherung der Menschen, die nicht mehr sicher sein könnten, welche Nachricht echt und welche falsch sei, erklärte der Innenminister. Eine Woche vor der Eröffnungsfeier der Fußball-Weltmeisterschaft im legendären Aztekenstadion in Mexiko-Stadt erlebt die mexikanische Hauptstadt eine Welle von Protesten. Wenn es keine Lösung gibt, wird der Ball nicht rollen, warnen streikende Lehrer. Auch Angehörige von rund 130.000 in Mexiko vermissten Menschen sowie Bauern und Kraftfahrer planen Proteste und Straßenblockaden. Sie wollen die durch die WM geschaffene internationale Aufmerksamkeit nutzen, um ihren Forderungen Gehör zu verschaffen. Bei einem Unfall mit einer Lufthansa-Maschine am Frankfurter Flughafen sind mehrere Mitarbeiter der Fluglinie verletzt worden. Lufthansa bestätigte, dass es am Donnerstagmittag gegen 12.45 Uhr am Frankfurter Flughafen zu einem Vorfall kam. Zum Hergang sagte ein Sprecher, auf einer Parkposition klappte unerwartet das Bugfahrwerk des Flugzeugs ein. Zum Zeitpunkt des Vorfalls hätten sich Crew und Bodenmitarbeiter an Bord befunden. Mehrere Mitarbeiter wird medizinisch versorgt.
11: Soweit das Neueste aus der Radio SKW Nachrichtenredaktion. 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
0: Mit vielen kompakten Wolken geht's durch den Freitagmorgen. Aktuell 15 Grad. Im Tagesverlauf bleibt es dicht bewölkt. Die Maximalwerte heute bei 21 Grad. In der kommenden Nacht um 14 Grad. Auch morgen wolkig bei 24 Grad. Am Sonntag wird's wieder ein bisschen freundlicher. Und das dann bei 20 bis 21 Grad. 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
0: A12 Frankfurt-Berlin zwischen Briesen und Fürstenwalde-West in beiden Richtungen ist nur eine Spur frei. Hier gibt es etwas Stop-and-Go mit 5 Minuten. Hier bei uns in Wildau, die Richard-Sorge-Straße ist halbseitig Richtung Königs Wusterhausen gesperrt. Es gibt eine Umleitung über Bergchausseestraße und B179 und aktuell Bergstraße Richtung Hoher Lehme, Stau mit 5 Minuten. Niederlehme-Goethestraße, Stau in beiden Richtungen mit 5 Minuten. Stadtverkehr Berlin-Rodo, Johannisthaler-Chaussee, auch hier Stau in beiden Richtungen mit 10 Minuten. Und Köpenick-Rudolf-Rühl-Allee, auch hier gibt es Stau in beiden Richtungen mit 5 bis 10 Minuten. 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
0: Mittenwalde, Mittenwalder Straße, Töpchin, Märkische Straße, Dankeschön an Jens und Reichenwalde, Saarower Weg. Und wenn Sie auch noch was gesehen haben unterwegs, Staus, Blitze, Verkehrsbehinderungen, können Sie das gerne melden und ergänzen, entweder telefonisch oder auch per WhatsApp unter 03375 52 73 60. Da, wo Sie jetzt unterwegs sind, wünsche ich eine gute, eine unfallfreie Fahrt.
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0: Und damit ist es 8 Minuten an diesem Freitagmorgen. Am 1. Juni war der große Weltkindertag. Wir haben den natürlich auch schon begangen, gewürdigt. Und es gibt ganz viele Veranstaltungen jetzt am Wochenende, wo Kinderfeste gefeiert werden. Und es gibt ein ganz großes Kinder-City-Fest, und zwar in der Innenstadt von Königs Wusterhausen. Und dazu gleich mehr hier. Schön, dass Sie dabei sind. Guten Morgen.
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Hier ist Radio SKB am Freitag. 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
1: Ein ruhiger Waldspaziergang, sanfte Meeresgeräusche oder ein Flug über beeindruckende Landschaften. Für viele Patienten im Klinikum Dahme-Spreewald beginnt der Weg in den OP-Saal inzwischen mit einem Perspektivwechsel. Möglich macht das eine speziell für den medizinischen Einsatz entwickelte VR-Brille, die bei ausgewählten Eingriffen eingesetzt wird und gezielt zur Entspannung beiträgt. Die Technologie kommt insbesondere bei Eingriffen zum Einsatz, also genau dann, wenn Patienten wach oder nur leicht gedämpft sind und ihre Umgebung bewusst wahrnehmen. Während das operative Team den Eingriff durchführt, unterstützt die Anästhesie mit der VR-Anwendung dabei, Stress und Anspannung zu reduzieren. Im Klinikum Dahme-Spreewald wird die VR-Technologie fachübergreifend eingesetzt, unter anderem in der Allgemein- und Viszeralchirurgie, der Orthopädie, der Unfallchirurgie und in der Gynäkologie. Besonders geeignet ist sie für Eingriffe, bei denen keine Vollnarkose erforderlich ist, und auch junge Patienten profitieren von dieser Technologie. Die VR-Brille bietet nämlich eine ganz niederschwellige Möglichkeit, Ängste abzubauen und Vertrauen aufzubauen.
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9: Es ist 8.30 Uhr, halb neun.
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11: Mit Jörg Trotzki. In Brandenburg werden immer mehr Fälle von häuslicher Gewalt dokumentiert. Nicht nur bundesweit, auch eben in Brandenburg sei der Anstieg erheblich, so Justizminister Benjamin Grimm. Statistisch ist die häusliche Gewalt von 2021 bis 2025 um nahezu 10% gestiegen. Allein im letzten Jahr gab es rund 3000 Ermittlungsverfahren. Grimm sagte weiter, man müsse mit einer konsequenten Strafverfolgung dagegenhalten. Deshalb befürworte Brandenburg auch die Einführung der Fußfessel zum Schutz von Opfern. Potsdam will prüfen, ob abends oder nachts oder am Wochenende auf Supermarktparkplätzen geparkt werden darf. Nach einem Beschluss der Stadtverordneten sollen nun entsprechende Gespräche mit den Betreibern großer Märkte geführt werden. Ziel sei es, zu prüfen, welche Supermärkte dafür geeignet sind, nachts Stellflächen für Autos zur Verfügung zu stellen. Mit einem solchen Angebot könnte die oft aufwendige Suche nach einem Parkplatz in Potsdam minimiert werden. Die Idee ist nicht neu, sie wird bereits in einigen Städten Deutschlands praktiziert, beispielsweise in Hamburg. Berlin richtet Anfang nächsten Jahres die Bahnrad-EM aus. Von der Europäischen Radsportunion heißt es, die Titelkämpfe werden vom 10. bis zum 14. Februar im Velodrom an der Landsberger Allee sein. Teil des Programms seien dann auch die traditionsreichen Dörni- und Steher-Wettbewerbe, heißt es weiter. Mit der Vergabe der Bahnrad-Europameisterschaft kehrt die Elite erstmals nach 2017 wieder nach Berlin zurück.
10: Soweit das Neueste aus der Radio SKW Nachrichtenredaktion. 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
9: Die Junisonne macht sich heute rar. Aktuell 16 Grad in Königs Wusterhausen, so auch im Mittenwald und Wendeschrietz. Es bleibt heute dicht bewölkt bei 21 Grad. In der kommenden Nacht um 14 Grad, morgen auch viele Wolken bei 24 Grad. Am Sonntag ist es wieder etwas freundlicher bei 20 bis 21 Grad. 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
9: Vorsicht bitte auf der A10 südlicher Berliner Ring Richtung Dreikwerda zwischen Niederlehme und Königs Wusterhausen. Hier liegen Gegenstände auf der linken Spur. Die L30 ist zwischen der Ausfahrt A10 Niederlehme und Damebrücke Niederlehme in beiden Richtungen aktuell gesperrt. Hier läuft eine Polizeikontrolle. A13 Richtung Berlin zwischen Großkürs und Mittenwalde ist die rechte Spur gesperrt. Hier laufen Reinigungsarbeiten. Hier bei uns in Wildau, die Richard-Sorge-Straße ist halbseitig Richtung Königs Wusterhausen.

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0: Mittenwalde, Mittenwalder Straße, Töpchin, Märkische Straße, Dankeschön an Jens und Reichenwalde, Saarower Weg. Und wenn Sie auch noch was gesehen haben unterwegs, Staus, Blitzer, Verkehrsbehinderungen, dann können Sie das gerne melden und ergänzen, entweder telefonisch oder auch per WhatsApp unter 03375 52 73 60. Da, wo Sie unterwegs sind, wünsche ich eine gute, eine unfallfreie Fahrt. Damit ist es 8:58 an diesem Freitag und wie gewohnt um diese Zeit blicken wir in den Veranstaltungskalender der Region. Was ist alles los? Was steht an? Dazu gleich nach dem Classic-Hit dieser Stunde hier bei Radio SKW und Susanne Morgen.

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1: Und es ist wieder ganz viel los bei uns in der Region. Ein Sommerabend, der direkt auf dem Wasser beginnt. Beim Bürger Beach Open Air in Zeuthen geht es für alle, die Lust haben, heute Nachmittag gemeinsam auf SUP, ins Kajak oder ins Schlauchboot. Die Idee ist ganz einfach. Zusammen lospaddeln, den See genießen und den Tag in entspannter Atmosphäre ausklingen lassen. Ob mit eigener Ausrüstung oder als Teil der Gruppe, willkommen ist jeder und jeder, der sich aufs Wasser traut. Die Teilnahme ist kostenlos. Eine Anmeldung wird erbeten unter bürgermusic.de. Ein Tag, an dem das Stadion der Freundschaft kurzerhand zur großen Spielwiese wird. Zum Internationalen Kindertag lädt die Stadt Königs Wusterhausen morgen kleine und große Gäste zu einem Programm ein, das deutlich mehr bietet als nur ein paar Stunden Unterhaltung. Im Stadion der Freundschaft wartet eine bunte Mischung aus Mitmachaktionen, Bühnenprogramm und Vereinsleben. Einmal selbst durchs Schloss laufen und am Ende sogar wie am Hofe tanzen. Beim Familientag im Schloss Königs Wusterhausen wird Geschichte morgen ganz lebendig. Familien starten mit einer kleinen Schnupperführung durch die historischen Räume und bekommen damit einen ersten Eindruck vom Leben am königlichen Hof. Danach wird es spielerisch. Im Festsaal zeigen eine Theater- und Tanzpädagogin, wie sich höfische Tanzschritte anfühlen und wie viel Spaß Bewegung in historischer Kulisse dann machen kann. Ein kleines Dorf verwandelt sich in eine große Zirkuswelt. In Hermsdorf steigt morgen am 6. Juni bereits zum dritten Mal das große Kinderfest des Ortes, organisiert mit viel Herzblut von Feuerwehr und Fördervereinen. Besucherinnen und Besucher erwartet ein fröhlicher Nachmittag mit Spielspaß, buntem Bühnenprogramm, kleinen Gewinnen und vielen Mitmachaktionen. Dazu gibt es Essen und Getränke zu familienfreundlichen Preisen. Viele Angebote sind sogar komplett kostenlos. Und beim Kinderfest am Hasenwäldchen wartet morgen ein bunter Nachmittag auf die ganze Familie. Der AWO Ortsverein e.V. lädt ein zu einem Fest mit vielen Mitmachangeboten. Auf die kleinen Gäste wartet unter anderem Kinderschminken, Bastelstationen, Entenangeln und ein Riesentrampolin. Dazu gibt es Musik vom DJ, spannende Einblicke bei der Feuerwehr sowie Eis, Kaffee und Kuchen. Treibende Beats, gute Stimmung, das direkt am Wasser. Der Blaulicht-Beach kehrt zurück ins Strandbad Grünau und verwandelt den Ort morgen ab 14 Uhr erneut in ein großes Festivalgelände voller Energie. Als besonderes Dankeschön erhalten Alltagsheldinnen und Helden, zum Beispiel von Polizei, Feuerwehr, Krankenhaus oder Pflegepersonal am Einlass ein Freigetränk gegen entsprechenden Nachweis. Und einmal quer durch Brandenburg und Berlin auf zwei Rädern. Die ADFC-Sternfahrt bringt am Sonntag Menschen jedes Alters gemeinsam auf die Straße und macht das Fahrrad zum politischen und gesellschaftlichen Statement. Viele Routen starten aus verschiedenen Orten, die sich unterwegs bündeln und schließlich dann am Großen Stern in Berlin zusammentreffen. Im Anschluss geht es nahtlos weiter zum großen Umweltfestival, das den Aktionstag dann abrundet. Diese und wirklich viele weitere Tipps gibt es nochmal bei uns zum Nachlesen unter radioskw.de und auch unseren Social-Media-Kanälen Instagram und Facebook @radioskw. Und an dieser Stelle wünsche ich Ihnen ein wunderschönes, ein tolles Wochenende.

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1: Am Sonntag, 7. Juni, dreht sich in Strausberg alles um den Juniorenfußball. Der Energiedienstleister EWE richtet auf der Sportanlage des Sport- und Erholungsparks Strausberg das Endturnier des 22. EWE-Cup-Saison der Region Brandenburg-Rügen aus. Ab 10 Uhr stehen sich die 12 besten Teams der aktuellen Spielzeit gegenüber und kämpfen um den begehrten Pokal. Neben der glänzenden Trophäe warten auf die 2 besten Teams attraktive Sachpreise. Aber auch alle anderen Teilnehmer sind Gewinner und erhalten Pokale und Urkunden. Neben dem sportlichen Geschehen sorgt am Sonntag ein ganz tolles Rahmenprogramm mit verschiedenen interaktiven Exponaten und Auftritten des Fußball-Freestylers Julian Hollands für Abwechslung. Außerdem ist wieder ein prominenter Fußballer als Turnierpate vor Ort. Mit Jörg Heinrich wird ein echter Kenner die Spiele verfolgen, fleißig Autogramme schreiben und Selfie-Wünsche erfüllen. Borussia Dortmund, AC Florenz und der erste FC Union Berlin sind nur einige Vereine, bei denen Jörg Heinrich gespielt hat. Er ist ehemaliger Nationalspieler, nahm an der Weltmeisterschaft 1998 in Frankreich teil und mit Borussia Dortmund wurde er 2-mal deutscher Meister und gewann die Champions League sowie den Weltpokal. Der Ex-Profi überreicht zudem bei der Siegerehrung dann die Pokale an die Mannschaften. Und alle Infos zu dieser großen Veranstaltung gibt's unter ewe-cup.de.
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1: Heute an diesem Freitag zieht eine Kaltfront durch die Region und das kann bei empfindlichen Personen zu Kopf- und Narbenschmerzen führen. Auch die Konzentrationsfähigkeit kann durchaus beeinträchtigt sein und die Belastung des Kreislaufs steigt an. Stärken Sie sich und die Abwehrkräfte zum Beispiel durch einen Zitronen-Ingwer-Tee, damit Sie gesund und gut in uns durch den Freitag und ins Wochenende starten können.
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16: Und damit ist es 9 Uhr.
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17: Mit Susanne Trotzki. Der ukrainische Präsident Selenskyj hat Kreml-Chef Putin in einem offenen Brief ein bilaterales Treffen vorgeschlagen. In dem Schreiben fordert Selenskyj Putin auch zu einem Ende der Kämpfe auf. Zuvor hatte der russische Präsident seine Bereitschaft zum Dialog zur Beendigung seines Kriegs gegen die Ukraine bekräftigt. Beim Wirtschaftsforum in St. Petersburg wiederholte er außerdem seine Forderung nach einer vollständigen russischen Kontrolle über Donetsk und Luhansk als Voraussetzung für einen Frieden. Ein Friedensvorschlag durch US-Präsident Trump könnte die Basis für ein Abkommen mit der Ukraine sein. Diese müsse aber noch überzeugt werden, sagte Putin weiter. In einem Prozess in Frankreich ist der in Deutschland bereits wegen dreifachen Kindesmords verurteilte sogenannte Maskenmann wegen eines weiteren Mordes zu lebenslanger Haft verurteilt worden. Das Gericht im westfranzösischen Nantes sprach den 55-jährigen deutschen Serientäter wegen des Mordes an dem damals 10-jährigen Jonathan im April 2004 schuldig. Damit entsprach das Gericht der Forderung der Staatsanwaltschaft, die in ihrem Plädoyer betonte, der Mord trage die Handschrift des Angeklagten. Brandenburgs Innenminister Rethmann stellt heute den Verfassungsschutzbericht für das Jahr 2025 vor. Der Bericht fasst die Erkenntnisse zu extremistischen Bestrebungen im Land im vergangenen Jahr zusammen. Rethmann verwies vorab auf Desinformationskampagnen mit KI-Profilen in sozialen Medien. Solche KI-Kampagnen würden nicht nur falsche Informationen in Umlauf bringen. Bedrohlich sei vor allem die schleichende Verunsicherung der Menschen, die nicht mehr sicher sein könnten, welche Nachricht echt und welche falsch sei, erklärte der Innenminister. Eine Woche vor der Eröffnungsfeier der Fußball-Weltmeisterschaft im legendären Aztekenstadion in Mexiko-Stadt erlebt die mexikanische Hauptstadt eine Welle von Protesten. Wenn es keine Lösung gibt, wird der Ball nicht rollen, warnen streikende Lehrer. Auch Angehörige von rund 130.000 in Mexiko vermissten Menschen sowie Bauern und Kraftfahrer planen Proteste und Straßenblockaden. Sie wollen die durch die WM geschaffene internationale Aufmerksamkeit nutzen, um ihren Forderungen Gehör zu verschaffen. Bei einem Unfall mit einer Lufthansa-Maschine am Frankfurter Flughafen sind mehrere Mitarbeiter der Fluglinie verletzt worden. Lufthansa bestätigte, dass es am Donnerstagmittag gegen 12.45 Uhr am Frankfurter Flughafen zu einem Vorfall kam. Zum Hergang sagte ein Sprecher, auf einer Parkposition klappte unerwartet das Bugfahrwerk des Flugzeugs ein. Zum Zeitpunkt des Vorfalls hätten sich Crew und Bodenmitarbeiter an Bord befunden. Mehrere Mitarbeiter wird medizinisch versorgt.
10: Soweit das Neueste aus der Radio SKW Nachrichtenredaktion. 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
17: Na gut, heute kein Sonnenbrillenwetter, aber das mit aktuell 16 Grad. Es bleibt dicht bewölkt mit 21 Grad. In der kommenden Nacht um 14 Grad. Auch morgen erwarten uns viele Wolken bei 24 Grad. Am Sonntag wird es wieder freundlicher mit Sonne bei maximal 21 Grad. 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
17: Vorsicht auf der A10 südlicher Berliner Ring Richtung Dreieck-Spreeau zwischen Rangsdorf und Schönefelder Kreuz. Hier liegen Gegenstände auf der mittleren Spur. Die L30 zwischen der Ausfahrt A10 Niederlehm und Damebrücke Niederlehm in beiden Richtungen gesperrt. A12 Richtung Berliner Ring zwischen Fürstenwalde West und Storkow ist die rechte Spur gesperrt. A13 Richtung Berlin zwischen Großkyritz und Mittenwalde Ast auch hier die rechte Spur gesperrt wegen Reinigungsarbeiten. Es gibt in diesem Bereich Stop and Go mit 5 Minuten. Nochmal die A13 Richtung Dresden zwischen Schönefelder Kreuz und Drago ist die rechte Spur dicht. Hier bei uns in Wildau, die Richard-Sorge-Straße ist halbseitig Richtung Königs Wusterhausen gesperrt. Es gibt eine Umleitung über die Bergchausseestraße und B179. Kurzer Blick noch in den Stadtverkehr Berlin. Köpenick-Lieniger Weg Richtung Adlergestell. Dichter Verkehr und Stau mit 5 Minuten. Und in Schönefeld staute sich einmal auf der Wassmannsdorfer Chaussee und auch auf der Schönefelder Chaussee mit jeweils 5 Minuten. 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
17: Mittenwalde, Mittenwalder Straße, Töpchen-Märkische Straße, Dankeschön an Jens und Reichenwalde, Saarower Weg. Und wenn Sie auch noch was gesehen haben unterwegs, Staus, Blitzer, Verkehrsbehinderungen, können Sie das gerne melden und ergänzen. Entweder telefonisch oder auch per WhatsApp unter 03375 52 73 60. Da, wo Sie unterwegs sind, wünsche ich eine gute, eine unfallfreie Fahrt.
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17: 9:04 an diesem Freitag, dem 5. Juni. Frauen sollen mehr gestärkt werden, wenn sie in politischen Gremien und Institutionen sind, und sollen auch mit mehr Rüstzeug in diese Aufgaben gehen. Und dafür gibt es eine ganz spannende Veranstaltungsreihe, nämlich die des Politikführerscheins. Und dazu gleich mehr hier.
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0: 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Politik betrifft uns alle, vom Radweg vor der Haustür bis zur Frage, wie sich unsere Städte und Gemeinde entwickeln sollen. Doch wie funktioniert Politik eigentlich vor Ort und wie kann man selbst mitgestalten? Darum geht es bei der Veranstaltungsreihe Politikführerschein hier im Landkreis Dahme-Spreewald. Was dahinter steckt und warum politische Beteiligung wichtiger denn je ist, darüber jetzt im Gespräch die Gleichstellungsbeauftragte des Landkreises Dahme-Spreewald, Elke Vogt. Guten Tag.
1: Hallo, guten Tag.
0: Liebe Elke, wir wollen uns über ein ganz spannendes Format unterhalten, den Politikführerschein. Was ist das ganz genau?
1: Da geht es darum, dass Frauen motiviert werden sollten und sollen, in Gremien, in Kommunalgremien, sich zu bewerben, sich animieren zu lassen und ihr Wissen und ihre Kompetenz einzubringen. Also da werden ja doch Frauen häufig minimalistisch untergebracht im Thema Soziales. Aber wir haben Frauen, die natürlich Kompetenzen im Bereich Bau oder Finanzen oder Ähnliches haben. Und wir möchten gerne, dass die Expertise auch genutzt wird bei den geringen Zahlen, die wir Frauen in den verschiedensten Gremien haben.
0: Ah ja, vielleicht gucken wir mal ein bisschen auf die Zahlen. Wie sieht es denn aus mit Frauen in politischen Gremien und Ämtern bei uns in der Region?
1: Also bei uns in Dahme-Spreewald ist der Frauenanteil in Gemeindevertretung, Stadtverordnetenversammlung, Kreistag und Ähnliches bei ca. 25%. Brandenburgweit ist der bei 27,5, was alles immer noch viel zu wenig ist, wenn man überlegt, dass wir als Frauen in etwa eben auch die Hälfte der Bevölkerung darstellen.
0: Blicken wir mal auf diesen Politikführerschein bzw. diese wirklich sehr spannende Veranstaltungsreihe. Was lernen denn die Teilnehmerinnen da ganz konkret? Also wie funktioniert Kommunalpolitik oder was bekommen die damit?
1: Genau, es gibt so verschiedene Module, die wir anbieten. Einer ist schon durch. Da ging es um Diskussionskultur in öffentlichen Gremien. Da muss man tatsächlich sagen, dass es schwierig ist, weil der Ton einfach rauer geworden ist. Und da auch mal gucken muss, wie verschaffe ich mir eigentlich Gehör? Mhm. Und darauf baut auf der 30. Juni ein Argumentationstraining, Parolen, Paroli bieten. Also es geht um Mechanismen, überhaupt Parolen zu erkennen. Und Gegenargumente eben souverän zu platzieren. Ich muss sagen, dass mittlerweile ja auch die gleichstellungspolitischen Angriffe auf politisch interessierte Frauen zunehmen. Das geht ebenso gleichstellungspolitisch Engagierten. Also mir persönlich ging das eben schon so. Und da die Möglichkeit zu geben, Strategien zu entwickeln. Mhm. So, und dann haben wir den 22. September. Da geht es um stark gegen Desinformation. Also wie finde ich überhaupt, woran erkenne ich überhaupt manipulierte Inhalte, welche Möglichkeiten habe ich und um dort zu funktionieren, um zu gucken, wie gefährlich ist denn Desinformation und dann auch eine Entlarvung herbeizuführen. Mhm. So, und das letzte Modul ist der 3. November, der sicherlich mit ein bisschen, nicht Enthusiasmus unbedingt versehen, nicht nur von uns Frauen, sondern insgesamt, da geht es um Finanzen und Haushaltsplanungen. Da ist natürlich so, wie sind überhaupt die Grundbegriffe, kommunales Haushaltsrecht, wie baut sich so ein Haushaltsplan auf, wie sind die Möglichkeiten und Grenzen in kommunalen Vertretungen, also Schulen zu bauen, Straßen zu bauen und dergleichen Dinge mehr.
0: Wie wird das Wissen vermittelt? Ist das tatsächlich, muss man sich das vorstellen, wie so eine Vorlesung oder gibt es dann Workshops oder wie wird das Ganze gemacht?
1: Das ist sehr unterschiedlich. Bei dem Argumentationstraining zum Beispiel gibt es eben natürlich ganz praktische Übungen, wie man Gegenargumente souverän platzieren kann, wie man Strategien entwickelt, um Gespräche nicht eskalieren zu lassen. Also das sind alles durchaus ganz praktische Dinge. Wir wollen hier nicht eine Beschallung von vorne an die Frauen und an die Teilnehmerinnen, sondern selbstverständlich auch die entsprechenden praktischen Übungen dazu.
0: Warum ist es so wichtig, überhaupt für diese politische Beteiligung heute zu begeistern? Warum ist das so ein wichtiges Gut in unserer Gesellschaft?
1: Also ich denke, das ist einfach gut, um zu sagen, wir haben die Perspektiven und nutzen auch die Erfahrungen von Frauen in den verschiedensten Bereichen. Wir haben dann Möglichkeit, einfach auch Orientierung in die Welt der Männer in kommunalen Vertretungen zu machen und auch Verantwortung zu übernehmen. Also Frauen haben eben durchaus auch die Möglichkeit zu sagen, ich möchte die Verantwortung übernehmen, ich möchte in einem Ausschuss für Bau zum Beispiel, weil mir der Straßenbau oder der Kita-Bau ganz besonders wichtig ist, also hier die Frauen zu aktivieren, um zu sagen, ich will den Weg in die Kommunalpolitik finden, will mich gut vorbereiten und entscheide dann, ob ich gleich als Kandidatin eben mich aufstellen lasse oder ob ich auch sage, ich möchte erstmal als sachkundige Einwohnerin tätig werden, ohne überhaupt mich da unbedingt fest schon zu binden.
0: Elke Vogt, Gleichstellungsbeauftragte des Landkreises Dahme-Spreewald, vielen Dank für das Gespräch und weiterhin natürlich viel Erfolg. Der Politikführerschein möchte Mut machen, Demokratie nicht nur zu beobachten, sondern ganz aktiv mitzugestalten. Alle Informationen zu den Terminen und zur Anmeldung finden Interessierte auf den Seiten des Landkreises Dahme-Spreewald unter dahme-spreewald.de.

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1: Ein ruhiger Waldspaziergang, sanfte Meeresgeräusche oder ein Flug über beeindruckende Landschaften. Für viele Patienten im Klinikum Dahme-Spreewald beginnt der Weg in den OP-Saal inzwischen mit einem Perspektivwechsel. Möglich macht das eine speziell für den medizinischen Einsatz entwickelte VR-Brille, die bei ausgewählten Eingriffen eingesetzt wird und gezielt zur Entspannung beiträgt. Die Technologie kommt insbesondere bei Eingriffen zum Einsatz, also genau dann, wenn Patienten wach oder nur leicht gedämpft sind und ihre Umgebung bewusst wahrnehmen. Während das operative Team den Eingriff durchführt, unterstützt die Anästhesie mit der VR-Anwendung dabei, Stress und Anspannung zu reduzieren. Im Klinikum Dahme-Spreewald wird die VR-Technologie fachübergreifend eingesetzt, unter anderem in der Allgemein- und Viszeralchirurgie, der Orthopädie, der Unfallchirurgie und in der Gynäkologie. Besonders geeignet ist sie für Eingriffe, bei denen keine Vollnarkose erforderlich ist, und auch junge Patienten profitieren von dieser Technologie. Die VR-Brille bietet nämlich eine ganz niederschwellige Möglichkeit, Ängste abzubauen und Vertrauen aufzubauen.
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0: Und damit ist es 9:30 Uhr, ab 10.
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10: Mitja Trotzki. Sozialministerin Wilke will Migranten mit unsicherem Aufenthaltsstatus eine Chance bieten, sich eine Bleibemöglichkeit zu erarbeiten. Man habe bisher mit diesen Menschen zu wenig gemacht, sagte Wilke beim Besuch des Chancencenters in Frankfurt-Oder. Wilke betonte, es gebe viele Segmente, wo Bedarf für engagierte und kluge Leute bestehe. Im Chancencenter Frankfurt-Oder wird mit Menschen gearbeitet, deren Status noch ungeklärt ist. Dies betrifft Duldungen und Fälle, die noch rechtlich geklärt werden sollen. In der Region Grünheide sind zwei Elche gesichtet worden. Wahrscheinlich seien die Tiere aus Polen herübergekommen, heißt es vom Forstbetrieb Hangelsberg. Sie sind möglicherweise aus Platzgründen von ihrer Herde verdrängt worden und nun, Zitat, auf der Durchreise. Zugleich bitten die Experten auch um Vorsicht. Die Tiere seien bis zu 400 Kilogramm schwer, was die Gefahr bei einer Kollision erhöhe. In Wildau soll noch in diesem Jahr ein neuer Hort eröffnen. Der Hort wird von der Privatschule Villa Elisabeth betrieben und soll 30 Schülern einen Platz bieten. Ein Novum ist, dass zur Unterstützung der Sachkosten die Stadtverordneten einen auf ein Jahr befristeten Finanzierungsvertrag über 9.000 Euro für einen privaten Träger beschlossen haben. Der brandenburgische Schauspieler Axel Schreiber ist tot. Er sei am Mittwoch im Alter von 49 Jahren nach einer langen, schweren Krebserkrankung gestorben, teilte seine Agentur mit. Axel Schreiber wurde 1977 in Lübben geboren. Seinen filmischen Durchbruch hatte er an der Seite von Josephine Preuß und Elias Mbarak in der Serie Türkisch für Anfänger. 2006 wurde Axel Schreiber mit dem Deutschen Fernsehpreis ausgezeichnet.
9: Soweit das Neueste aus der Radio SKW Nachrichtenredaktion. Das Wetter.
0: Ein bisschen lichter scheint es, aber es ist trotzdem dicht bewölkt. Mit aktuell 17 Grad hier bei uns in Wildau, Sochenzeuthen und Fürstenwalde. Das Ganze heute bei 21 Grad. In der kommenden Nacht um 14 Grad, morgen ähnlich bei 24 Grad. Am Sonntag lockert es auf jeden Fall mehr auf bei maximal 21 Grad. 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
0: A10 südlicher Berliner Ring Richtung Dreikwerder. Zwischen Königs Wusterhausen und Schönefelder Kreuz ist die linke Spur gesperrt. A12 Richtung Berliner Ring zwischen Fürstenwalde West und Storkow ist die rechte Spur gesperrt.

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0: Mittenwalder, Mittenwalder Straße, Töpchen, Märkische Straße, danke an Jens und Reichenwalder, Saarruher Weg. Und wenn Sie auch noch was gesehen haben unterwegs, Staus, Blitzer, Verkehrsbehinderungen, können Sie das gerne melden und ergänzen, entweder telefonisch oder auch per WhatsApp unter 03375 52 73 60. Da, wo Sie unterwegs sind, wünsche ich eine gute, eine unfallfreie Fahrt. Damit ist es 16:04 an diesem Freitag und Wilder macht sich bereit, feiert Kinder und Familien ganz besonders mit einem großartigen, tollen Fest. Und mehr dazu gleich nach dem Classic-Hit dieser Stunde hier bei Radio SKW und Susanne Morgen.

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1: Am Sonntag, 7. Juni, dreht sich in Strausberg alles um den Juniorenfußball. Der Energiedienstleister EWE richtet auf der Sportanlage des Sport- und Erholungsparks Strausberg das Endturnier des 22. EWE-Cup-Saison der Region Brandenburg-Rügen aus. Ab 10 Uhr stehen sich die 12 besten Teams der aktuellen Spielzeit gegenüber und kämpfen um den begehrten Pokal. Neben der glänzenden Trophäe warten auf die 2 besten Teams attraktive Sachpreise. Aber auch alle anderen Teilnehmer sind Gewinner und erhalten Pokale und Urkunden. Neben dem sportlichen Geschehen sorgt am Sonntag ein ganz tolles Rahmenprogramm mit verschiedenen interaktiven Exponaten und Auftritten des Fußball-Freestylers Julian Hollands für Abwechslung. Außerdem ist wieder ein prominenter Fußballer als Turnierpate vor Ort. Mit Jörg Heinrich wird ein echter Kenner die Spiele verfolgen, fleißig Autogramme schreiben und Selfie-Wünsche erfüllen. Borussia Dortmund, AC Florenz und der erste FC Union Berlin sind nur einige Vereine, bei denen Jörg Heinrich gespielt hat. Er ist ehemaliger Nationalspieler, nahm an der Weltmeisterschaft 1998 in Frankreich teil und mit Borussia Dortmund wurde er 2-mal deutscher Meister und gewann die Champions League sowie den Weltpokal. Der Ex-Profi überreicht zudem bei der Siegerehrung dann die Pokale an die Mannschaften. Und alle Infos zu dieser großen Veranstaltung gibt's unter ewe-cup.de.
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3: Mit Susanne Trotzki. Der ukrainische Präsident Selenskyj hat dem russischen Staatschef Putin ein Treffen vorgeschlagen, um über ein Ende des Krieges zu beraten. Die Schlüsselfragen sollten beide Präsidenten direkt miteinander besprechen, heißt es in einem Brief an Putin. Das Treffen sollte in einem Drittstaat stattfinden. Als Beispiel nannte er die Schweiz, die Türkei oder ein arabisches Land. Selenskyj schlug außerdem erneut eine Waffenruhe entlang der aktuellen Frontlinie vor. Aus dem Kreml hieß es in einer ersten Reaktion, Selenskyj könne nach Moskau kommen, wenn er sprechen wolle. Putin bekräftigte außerdem seine Forderung, dass die Ukraine als Voraussetzung für Frieden, die Gebiete Donetsk und Luhansk vollständig abtreten müsse. Die USA wollen offenbar die vereinbarte Lieferung von Tomahawk-Marschflugkörpern an Deutschland endgültig absagen. Ein Grund dafür sei, dass Russland die Stationierung der Waffen als Eskalation betrachten könnte. Außerdem sorgt sich die US-Regierung dem Bericht zufolge um ihre eigenen schrumpfenden Bestände. In den ersten Wochen des Irankriegs seien tausende Tomahawks sowie Patriot-Lenkwaffen verschossen worden. Die Stationierung der Marschflugkörper wurde vereinbart, um den russischen Raketen in Kaliningrad etwas entgegenzusetzen. Schon vor längerer Zeit hatte es aber Berichte gegeben, die USA könnten davon abrücken. Das US-Repräsentantenhaus hat ein Paket zu Ukraine-Hilfen sowie Sanktionen gegen Russland gebilligt und sich zugleich klar zum NATO-Bündnis bekannt. Die Parlamentskammer stimmte mit Hilfe von fast 20 Stimmen der Republikaner von Präsident Trump mehrheitlich für das Gesetz. Damit steigt der Druck auf Trump, der sich zuletzt kritisch über die NATO geäußert und sich im Ukraine-Krieg nicht klar auf die Seite des angegriffenen Landes gestellt hatte. Das Gesetz muss noch vom US-Senat gebilligt werden. In einem Prozess in Frankreich ist der in Deutschland bereits wegen dreifachen Kindsmords verurteilte sogenannte Maskenmann wegen eines weiteren Mordes zu lebenslanger Haft verurteilt worden. Das Gericht im westfranzösischen Nantes sprach den 55-jährigen deutschen Serientäter wegen des Mordes an dem damals 10-jährigen Jonathan im April 2004 schuldig. Damit entsprach das Gericht der Forderung der Staatsanwaltschaft, die in ihrem Plädoyer betonte, der Mord trage die Handschrift des Angeklagten. Die deutschen Autohersteller haben zum Jahresbeginn beim Umsatz an Boden verloren. Das geht aus einer Analyse der weltweit 19 größten Automobilhersteller durch die Prüfungsgesellschaft AE hervor. Die Umsätze von Volkswagen, Mercedes-Benz und BMW sanken von Januar bis März dieses Jahres im Vergleich zum Vorjahresquartal um 4,3%. Alle betrachteten Hersteller kamen gemeinsam hingegen auf ein Plus von 1,7%. US-Hersteller konnten um 5% zulegen, japanische Autobauer um 4,3%.
4: Soweit das Neueste aus der Radio SKW Nachrichtenredaktion. 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
10: Mit Jörg Trotzki. In Brandenburg werden immer mehr Fälle von häuslicher Gewalt dokumentiert. Nicht nur bundesweit, auch eben in Brandenburg sei der Anstieg erheblich, so Justizminister Benjamin Grimm. Statistisch ist die häusliche Gewalt von 2021 bis 2025 um nahezu 10% gestiegen. Allein im letzten Jahr gab es rund 3000 Ermittlungsverfahren. Grimm sagte weiter, man müsse mit einer konsequenten Strafverfolgung dagegenhalten. Deshalb befürworte Brandenburg auch die Einführung der Fußfessel zum Schutz von Opfern. Potsdam will prüfen, ob abends oder nachts oder am Wochenende auf Supermarktparkplätzen geparkt werden darf. Nach einem Beschluss der Stadtverordneten sollen nun entsprechende Gespräche mit den Betreibern großer Märkte geführt werden. Ziel sei es, zu prüfen, welche Supermärkte dafür geeignet sind, nachts Stellflächen für Autos zur Verfügung zu stellen. Mit einem solchen Angebot könnte die oft aufwendige Suche nach einem Parkplatz in Potsdam minimiert werden. Die Idee ist nicht neu, sie wird bereits in einigen Städten Deutschlands praktiziert, beispielsweise in Hamburg. Berlin richtet Anfang nächsten Jahres die Bahnrad-EM aus. Von der Europäischen Radsportunion heißt es, die Titelkämpfe werden vom 10. bis zum 14. Februar im Velodrom an der Landsberger Allee sein. Teil des Programms seien dann auch die traditionsreichen Dörni- und Steher-Wettbewerbe, heißt es weiter. Mit der Vergabe der Bahnrad-Europameisterschaft kehrt die Elite erstmals nach 2017 wieder nach Berlin zurück.
9: Soweit das Neueste aus der Radio SKW Nachrichtenredaktion.

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8: Mit Susanne Trotzki. Der ukrainische Präsident Selenskyj hat dem russischen Staatschef Putin ein Treffen vorgeschlagen, um über ein Ende des Krieges zu beraten. Die Schlüsselfragen sollten beide Präsidenten direkt miteinander besprechen, heißt es in einem Brief an Putin. Das Treffen sollte in einem Drittstaat stattfinden. Als Beispiel nannte er die Schweiz, die Türkei oder ein arabisches Land. Selenskyj schlug außerdem erneut eine Waffenruhe entlang der aktuellen Frontlinie vor. Aus dem Kreml hieß es in einer ersten Reaktion, Selenskyj könne nach Moskau kommen, wenn er sprechen wolle. Putin bekräftigte außerdem seine Forderung, dass die Ukraine als Voraussetzung für Frieden, die Gebiete Donetsk und Luhansk vollständig abtreten müsse. Die USA wollen offenbar die vereinbarte Lieferung von Tomahawk-Marschflugkörpern an Deutschland endgültig absagen. Ein Grund dafür sei, dass Russland die Stationierung der Waffen als Eskalation betrachten könnte. Außerdem sorgt sich die US-Regierung dem Bericht zufolge um ihre eigenen schrumpfenden Bestände. In den ersten Wochen des Irankriegs seien tausende Tomahawks sowie Patriot-Lenkwaffen verschossen worden. Die Stationierung der Marschflugkörper wurde vereinbart, um den russischen Raketen in Kaliningrad etwas entgegenzusetzen. Schon vor längerer Zeit hatte es aber Berichte gegeben, die USA könnten davon abrücken. Das US-Repräsentantenhaus hat ein Paket zu Ukraine-Hilfen sowie Sanktionen gegen Russland gebilligt und sich zugleich klar zum NATO-Bündnis bekannt. Die Parlamentskammer stimmte mit Hilfe von fast 20 Stimmen der Republikaner von Präsident Trump mehrheitlich für das Gesetz. Damit steigt der Druck auf Trump, der sich zuletzt kritisch über die NATO geäußert und sich im Ukraine-Krieg nicht klar auf die Seite des angegriffenen Landes gestellt hatte. Das Gesetz muss noch vom US-Senat gebilligt werden. In einem Prozess in Frankreich ist der in Deutschland bereits wegen dreifachen Kindsmords verurteilte sogenannte Maskenmann wegen eines weiteren Mordes zu lebenslanger Haft verurteilt worden. Das Gericht im westfranzösischen Nantes sprach den 55-jährigen deutschen Serientäter wegen des Mordes an dem damals 10-jährigen Jonathan im April 2004 schuldig. Damit entsprach das Gericht der Forderung der Staatsanwaltschaft, die in ihrem Plädoyer betonte, der Mord trage die Handschrift des Angeklagten. Die deutschen Autohersteller haben zum Jahresbeginn beim Umsatz an Boden verloren. Das geht aus einer Analyse der weltweit 19 größten Automobilhersteller durch die Prüfungsgesellschaft AE hervor. Die Umsätze von Volkswagen, Mercedes-Benz und BMW sanken von Januar bis März dieses Jahres im Vergleich zum Vorjahresquartal um 4,3%. Alle betrachteten Hersteller kamen gemeinsam hingegen auf ein Plus von 1,7%. US-Hersteller konnten um 5% zulegen, japanische Autobauer um 4,3%.
7: Soweit das Neueste aus der Radio SKW Nachrichtenredaktion. 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
13: Mitya Trotzki. Sozialminister René Wilke will Migranten mit unsicherem Aufenthaltsstatus eine Chance bieten, sich eine Bleibemöglichkeit zu erarbeiten. Man habe bisher mit diesen Menschen zu wenig gemacht, sagte Wilke beim Besuch des Chancencenters in Frankfurt-Oder. Wilke betonte, es gebe viele Segmente, wo Bedarf für engagierte und kluge Leute bestehe. Im Chancencenter Frankfurt-Oder wird mit Menschen gearbeitet, deren Status noch ungeklärt ist. Dies betrifft Duldungen und Fälle, die noch rechtlich geklärt werden sollen. In der Region Grünheide sind zwei Elche gesichtet worden. Wahrscheinlich seien die Tiere aus Polen herübergekommen, heißt es vom Forstbetrieb Hangelsberg. Sie sind möglicherweise aus Platzgründen von ihrer Herde verdrängt worden und nun, Zitat, auf der Durchreise. Zugleich bitten die Experten auch um Vorsicht. Die Tiere seien bis zu 400 Kilogramm schwer, was die Gefahr bei einer Kollision erhöhe. In Wildau soll noch in diesem Jahr ein neuer Hort eröffnen. Der Hort wird von der Privatschule Villa Elisabeth betrieben und soll 30 Schülern einen Platz bieten. Ein Novum ist, dass zur Unterstützung der Sachkosten die Stadtverordneten einen auf ein Jahr befristeten Finanzierungsvertrag über 9.000 Euro für einen privaten Träger beschlossen haben. Der brandenburgische Schauspieler Axel Schreiber ist tot. Er sei am Mittwoch im Alter von 49 Jahren nach einer langen, schweren Krebserkrankung gestorben, teilte seine Agentur mit. Axel Schreiber wurde 1977 in Lübben geboren. Seinen filmischen Durchbruch hatte er an der Seite von Josephine Preuß und Elias Mbarak in der Serie Türkisch für Anfänger. 2006 wurde Axel Schreiber mit dem Deutschen Fernsehpreis ausgezeichnet.
12: Soweit das Neueste aus der Radio SKW Nachrichtenredaktion.

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3: Mit Susanne Trotzki. Der ukrainische Präsident Selenskyj hat dem russischen Staatschef Putin ein Treffen vorgeschlagen, um über ein Ende des Krieges zu beraten. Die Schlüsselfragen sollten beide Präsidenten direkt miteinander besprechen, heißt es in einem Brief an Putin. Das Treffen sollte in einem Drittstaat stattfinden. Als Beispiel nannte er die Schweiz, die Türkei oder ein arabisches Land. Selenskyj schlug außerdem erneut eine Waffenruhe entlang der aktuellen Frontlinie vor. Aus dem Kreml hieß es in einer ersten Reaktion, Selenskyj könne nach Moskau kommen, wenn er sprechen wolle. Putin bekräftigte außerdem seine Forderung, dass die Ukraine als Voraussetzung für Frieden, die Gebiete Donetsk und Luhansk vollständig abtreten müsse. Die USA wollen offenbar die vereinbarte Lieferung von Tomahawk-Marschflugkörpern an Deutschland endgültig absagen. Ein Grund dafür sei, dass Russland die Stationierung der Waffen als Eskalation betrachten könnte. Außerdem sorgt sich die US-Regierung dem Bericht zufolge um ihre eigenen schrumpfenden Bestände. In den ersten Wochen des Irankriegs seien tausende Tomahawks sowie Patriot-Lenkwaffen verschossen worden. Die Stationierung der Marschflugkörper wurde vereinbart, um den russischen Raketen in Kaliningrad etwas entgegenzusetzen. Schon vor längerer Zeit hatte es aber Berichte gegeben, die USA könnten davon abrücken. Das US-Repräsentantenhaus hat ein Paket zu Ukraine-Hilfen sowie Sanktionen gegen Russland gebilligt und sich zugleich klar zum NATO-Bündnis bekannt. Die Parlamentskammer stimmte mit Hilfe von fast 20 Stimmen der Republikaner von Präsident Trump mehrheitlich für das Gesetz. Damit steigt der Druck auf Trump, der sich zuletzt kritisch über die NATO geäußert und sich im Ukraine-Krieg nicht klar auf die Seite des angegriffenen Landes gestellt hatte. Das Gesetz muss noch vom US-Senat gebilligt werden. In einem Prozess in Frankreich ist der in Deutschland bereits wegen dreifachen Kindsmords verurteilte sogenannte Maskenmann wegen eines weiteren Mordes zu lebenslanger Haft verurteilt worden. Das Gericht im westfranzösischen Nantes sprach den 55-jährigen deutschen Serientäter wegen des Mordes an dem damals 10-jährigen Jonathan im April 2004 schuldig. Damit entsprach das Gericht der Forderung der Staatsanwaltschaft, die in ihrem Plädoyer betonte, der Mord trage die Handschrift des Angeklagten. Die deutschen Autohersteller haben zum Jahresbeginn beim Umsatz an Boden verloren. Das geht aus einer Analyse der weltweit 19 größten Automobilhersteller durch die Prüfungsgesellschaft AE hervor. Die Umsätze von Volkswagen, Mercedes-Benz und BMW sanken von Januar bis März dieses Jahres im Vergleich zum Vorjahresquartal um 4,3%. Alle betrachteten Hersteller kamen gemeinsam hingegen auf ein Plus von 1,7%. US-Hersteller konnten um 5% zulegen, japanische Autobauer um 4,3%.
7: Soweit das Neueste aus der Radio SKW Nachrichtenredaktion. 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
2: Mit Jörg Trotzki. In Brandenburg werden immer mehr Fälle von häuslicher Gewalt dokumentiert. Nicht nur bundesweit, auch eben in Brandenburg sei der Anstieg erheblich, so Justizminister Benjamin Grimm. Statistisch ist die häusliche Gewalt von 2021 bis 2025 um nahezu 10% gestiegen. Allein im letzten Jahr gab es rund 3000 Ermittlungsverfahren. Grimm sagte weiter, man müsse mit einer konsequenten Strafverfolgung dagegenhalten. Deshalb befürworte Brandenburg auch die Einführung der Fußfessel zum Schutz von Opfern. Potsdam will prüfen, ob abends oder nachts oder am Wochenende auf Supermarktparkplätzen geparkt werden darf. Nach einem Beschluss der Stadtverordneten sollen nun entsprechende Gespräche mit den Betreibern großer Märkte geführt werden. Ziel sei es, zu prüfen, welche Supermärkte dafür geeignet sind, nachts Stellflächen für Autos zur Verfügung zu stellen. Mit einem solchen Angebot könnte die oft aufwendige Suche nach einem Parkplatz in Potsdam minimiert werden. Die Idee ist nicht neu, sie wird bereits in einigen Städten Deutschlands praktiziert, beispielsweise in Hamburg. Berlin richtet Anfang nächsten Jahres die Bahnrad-EM aus. Von der Europäischen Radsportunion heißt es, die Titelkämpfe werden vom 10. bis zum 14. Februar im Velodrom an der Landsberger Allee sein. Teil des Programms seien dann auch die traditionsreichen Dörni- und Steher-Wettbewerbe, heißt es weiter. Mit der Vergabe der Bahnrad-Europameisterschaft kehrt die Elite erstmals nach 2017 wieder nach Berlin zurück.
1: Soweit das Neueste aus der Radio SKW Nachrichtenredaktion.

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14: Mit Susanne Trotzki. Der ukrainische Präsident Selenskyj hat dem russischen Staatschef Putin ein Treffen vorgeschlagen, um über ein Ende des Krieges zu beraten. Die Schlüsselfragen sollten beide Präsidenten direkt miteinander besprechen, heißt es in einem Brief an Putin. Das Treffen sollte in einem Drittstaat stattfinden. Als Beispiel nannte er die Schweiz, die Türkei oder ein arabisches Land. Selenskyj schlug außerdem erneut eine Waffenruhe entlang der aktuellen Frontlinie vor. Aus dem Kreml hieß es in einer ersten Reaktion, Selenskyj könne nach Moskau kommen, wenn er sprechen wolle. Putin bekräftigte außerdem seine Forderung, dass die Ukraine als Voraussetzung für Frieden, die Gebiete Donetsk und Luhansk vollständig abtreten müsse. Die USA wollen offenbar die vereinbarte Lieferung von Tomahawk-Marschflugkörpern an Deutschland endgültig absagen. Ein Grund dafür sei, dass Russland die Stationierung der Waffen als Eskalation betrachten könnte. Außerdem sorgt sich die US-Regierung dem Bericht zufolge um ihre eigenen schrumpfenden Bestände. In den ersten Wochen des Irankriegs seien tausende Tomahawks sowie Patriot-Lenkwaffen verschossen worden. Die Stationierung der Marschflugkörper wurde vereinbart, um den russischen Raketen in Kaliningrad etwas entgegenzusetzen. Schon vor längerer Zeit hatte es aber Berichte gegeben, die USA könnten davon abrücken. Das US-Repräsentantenhaus hat ein Paket zu Ukraine-Hilfen sowie Sanktionen gegen Russland gebilligt und sich zugleich klar zum NATO-Bündnis bekannt. Die Parlamentskammer stimmte mit Hilfe von fast 20 Stimmen der Republikaner von Präsident Trump mehrheitlich für das Gesetz. Damit steigt der Druck auf Trump, der sich zuletzt kritisch über die NATO geäußert und sich im Ukraine-Krieg nicht klar auf die Seite des angegriffenen Landes gestellt hatte. Das Gesetz muss noch vom US-Senat gebilligt werden. In einem Prozess in Frankreich ist der in Deutschland bereits wegen dreifachen Kindsmords verurteilte sogenannte Maskenmann wegen eines weiteren Mordes zu lebenslanger Haft verurteilt worden. Das Gericht im westfranzösischen Nantes sprach den 55-jährigen deutschen Serientäter wegen des Mordes an dem damals 10-jährigen Jonathan im April 2004 schuldig. Damit entsprach das Gericht der Forderung der Staatsanwaltschaft, die in ihrem Plädoyer betonte, der Mord trage die Handschrift des Angeklagten. Die deutschen Autohersteller haben zum Jahresbeginn beim Umsatz an Boden verloren. Das geht aus einer Analyse der weltweit 19 größten Automobilhersteller durch die Prüfungsgesellschaft AE hervor. Die Umsätze von Volkswagen, Mercedes-Benz und BMW sanken von Januar bis März dieses Jahres im Vergleich zum Vorjahresquartal um 4,3%. Alle betrachteten Hersteller kamen gemeinsam hingegen auf ein Plus von 1,7%. US-Hersteller konnten um 5% zulegen, japanische Autobauer um 4,3%.
13: Soweit das Neueste aus der Radio SKW Nachrichtenredaktion. 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
11: Mitjotrotzki. Sozialministerin Wilke will Migranten mit unsicherem Aufenthaltsstatus eine Chance bieten, sich eine Bleibemöglichkeit zu erarbeiten. Man habe bisher mit diesen Menschen zu wenig gemacht, sagte Wilke beim Besuch des Chancencenters in Frankfurt-Oder. Wilke betonte, es gebe viele Segmente, wo Bedarf für engagierte und kluge Leute bestehe. Im Chancencenter Frankfurt-Oder wird mit Menschen gearbeitet, deren Status noch ungeklärt ist. Dies betrifft Duldungen und Fälle, die noch rechtlich geklärt werden sollen. In der Region Grünheide sind zwei Elche gesichtet worden. Wahrscheinlich seien die Tiere aus Polen herübergekommen, heißt es vom Forstbetrieb Hangelsberg. Sie sind möglicherweise aus Platzgründen von ihrer Herde verdrängt worden und nun, Zitat, auf der Durchreise. Zugleich bitten die Experten auch um Vorsicht. Die Tiere seien bis zu 400 Kilogramm schwer, was die Gefahr bei einer Kollision erhöhe. In Wildau soll noch in diesem Jahr ein neuer Hort eröffnen. Der Hort wird von der Privatschule Villa Elisabeth betrieben und soll 30 Schülern einen Platz bieten. Ein Novum ist, dass zur Unterstützung der Sachkosten die Stadtverordneten einen auf ein Jahr befristeten Finanzierungsvertrag über 9.000 Euro für einen privaten Träger beschlossen haben. Der brandenburgische Schauspieler Axel Schreiber ist tot. Er sei am Mittwoch im Alter von 49 Jahren nach einer langen, schweren Krebserkrankung gestorben, teilte seine Agentur mit. Axel Schreiber wurde 1977 in Lübben geboren. Seinen filmischen Durchbruch hatte er an der Seite von Josephine Preuß und Elias Mbarak in der Serie Türkisch für Anfänger. 2006 wurde Axel Schreiber mit dem Deutschen Fernsehpreis ausgezeichnet.
10: Soweit das Neueste aus der Radio SKW Nachrichtenredaktion.

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1: Am 11. Juni beginnt die Fußball-Weltmeisterschaft in den USA, Kanada und Mexiko. Das deutsche Team startet dann am 14. Juni mit der Partie gegen den WM-Neuling Curaçao.

0: Das werden sich viele natürlich im Fernsehen anschauen, denn alleine schon das Hinkommen in die jeweiligen Spielstätte ist ein ganz schön teures Unterfangen. Und ob dem so ist, darüber habe ich gesprochen mit dem Sportredakteur Timo Tinsch.
1: Absolut, ganz eindeutig. Allein ein Paket jetzt für die 3 Vorrundenspiele der deutschen Nationalmannschaft für Flüge, Hoteltransfer und für 14 Tage würde zwischen 8.500 und 9.000 Euro kosten und das wohlgemerkt ohne Tickets. Tickets kosten aktuell das günstigste für das deutsche Eröffnungsspiel gegen Curaçao 400 Euro. Das ist noch relativ günstig, wenn man sich andere Spiele anschaut, wie etwa das Vorrundenspiel Brasilien gegen Schottland. Da wird auf der offiziellen FIFA-Seite Tickets gehandelt von 4.800 US-Dollar.
0: Und am Montag blicken wir natürlich nicht nur auf die beginnende Fußball-Weltmeisterschaft, sondern natürlich ganz genau hier wieder in die Region, was die Region bewegt. Mehr dazu ab kurz nach 6 dann bei mir. Aber jetzt erstmal ein schönes und erholsames Wochenende.
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11: Mit Susanne Trotzki. Der ukrainische Präsident Selenskyj hat dem russischen Staatschef Putin ein Treffen vorgeschlagen, um über ein Ende des Krieges zu beraten. Die Schlüsselfragen sollten beide Präsidenten direkt miteinander besprechen, heißt es in einem Brief an Putin. Das Treffen sollte in einem Drittstaat stattfinden. Als Beispiel nannte er die Schweiz, die Türkei oder ein arabisches Land. Selenskyj schlug außerdem erneut eine Waffenruhe entlang der aktuellen Frontlinie vor. Aus dem Kreml hieß es in einer ersten Reaktion, Selenskyj könne nach Moskau kommen, wenn er sprechen wolle. Putin bekräftigte außerdem seine Forderung, dass die Ukraine als Voraussetzung für Frieden, die Gebiete Donetsk und Luhansk vollständig abtreten müsse. Die USA wollen offenbar die vereinbarte Lieferung von Tomahawk-Marschflugkörpern an Deutschland endgültig absagen. Ein Grund dafür sei, dass Russland die Stationierung der Waffen als Eskalation betrachten könnte. Außerdem sorgt sich die US-Regierung dem Bericht zufolge um ihre eigenen schrumpfenden Bestände. In den ersten Wochen des Irankriegs seien tausende Tomahawks sowie Patriot-Lenkwaffen verschossen worden. Die Stationierung der Marschflugkörper wurde vereinbart, um den russischen Raketen in Kaliningrad etwas entgegenzusetzen. Schon vor längerer Zeit hatte es aber Berichte gegeben, die USA könnten davon abrücken. Das US-Repräsentantenhaus hat ein Paket zu Ukraine-Hilfen sowie Sanktionen gegen Russland gebilligt und sich zugleich klar zum NATO-Bündnis bekannt. Die Parlamentskammer stimmte mit Hilfe von fast 20 Stimmen der Republikaner von Präsident Trump mehrheitlich für das Gesetz. Damit steigt der Druck auf Trump, der sich zuletzt kritisch über die NATO geäußert und sich im Ukraine-Krieg nicht klar auf die Seite des angegriffenen Landes gestellt hatte. Das Gesetz muss noch vom US-Senat gebilligt werden. In einem Prozess in Frankreich ist der in Deutschland bereits wegen dreifachen Kindsmords verurteilte sogenannte Maskenmann wegen eines weiteren Mordes zu lebenslanger Haft verurteilt worden. Das Gericht im westfranzösischen Nantes sprach den 55-jährigen deutschen Serientäter wegen des Mordes an dem damals 10-jährigen Jonathan im April 2004 schuldig. Damit entsprach das Gericht der Forderung der Staatsanwaltschaft, die in ihrem Plädoyer betonte, der Mord trage die Handschrift des Angeklagten. Die deutschen Autohersteller haben zum Jahresbeginn beim Umsatz an Boden verloren. Das geht aus einer Analyse der weltweit 19 größten Automobilhersteller durch die Prüfungsgesellschaft AE hervor. Die Umsätze von Volkswagen, Mercedes-Benz und BMW sanken von Januar bis März dieses Jahres im Vergleich zum Vorjahresquartal um 4,3%. Alle betrachteten Hersteller kamen gemeinsam hingegen auf ein Plus von 1,7%. US-Hersteller konnten um 5% zulegen, japanische Autobauer um 4,3%.
12: Soweit das Neueste aus der Radio SKW Nachrichtenredaktion. Das Wetter.
13: Mit Wolken durch den Freitag. Auch morgen bleibt es dicht bewölkt bei 23 Grad. Der Sonntag mit Sonne und Wolken bei maximal 20 Grad.
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13: Auf der A10. Dem südlichen Berliner Ring Richtung Dreieck Werder ist zwischen Königs Wusterhausen und Schönefelder Kreuz die linke Spur gesperrt. Auf der A12 Richtung Frankfurt ist zwischen Storkow und Fürstenwalde West die rechte Spur dicht. Auch auf der A13 Richtung Dresden gibt es eine Sperrung. Zwischen Mittenwalde und Westensee ist die rechte Spur wegen Reparaturarbeiten gesperrt. In Wildau ist die Richard-Sorge-Straße halbseitig Richtung Königs Wusterhausen gesperrt. Hier gibt es eine Umleitung über Bergstraße, Chausseestraße und die B179. In Berlin gibt es in Bohnsdorf eine Vollsperrung auf der Dahmestraße. Rund um die Altstadt Köpenick staut sich der Verkehr. In Malchow regelt eine Baustellenampel auf der Dorfstraße in beiden Richtungen den Verkehr.
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13: Auf der A12 Richtung Frankfurt wird in Höhe Spreenhagen geblitzt. In Mittenwalde steht der Blitzer in der Mittenwalder Straße und in Rüdersdorf gibt es einen Blitzer auf der Hauptstraße. Danke an alle, die uns die Infos geschickt haben.
14: Die Blitzer. 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Entweder anrufen oder auch ganz einfach per WhatsApp direkt zu uns ins Studio. 033 75 52 73 60.
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1: Ein ruhiger Waldspaziergang, sanfte Meeresgeräusche oder ein Flug über beeindruckende Landschaften. Für viele Patienten im Klinikum Dahme-Spreewald beginnt der Weg in den OP-Saal inzwischen mit einem Perspektivwechsel. Möglich macht das eine speziell für den medizinischen Einsatz entwickelte VR-Brille, die bei ausgewählten Eingriffen eingesetzt wird und gezielt zur Entspannung beiträgt. Die Technologie kommt insbesondere bei Eingriffen zum Einsatz, also genau dann, wenn Patienten wach oder nur leicht gedämpft sind und ihre Umgebung bewusst wahrnehmen. Während das operative Team den Eingriff durchführt, unterstützt die Anästhesie mit der VR-Anwendung dabei, Stress und Anspannung zu reduzieren. Im Klinikum Dahme-Spreewald wird die VR-Technologie fachübergreifend eingesetzt, unter anderem in der Allgemein- und Viszeralchirurgie, der Orthopädie, der Unfallchirurgie und in der Gynäkologie. Besonders geeignet ist sie für Eingriffe, bei denen keine Vollnarkose erforderlich ist, und auch junge Patienten profitieren von dieser Technologie. Die VR-Brille bietet nämlich eine ganz niederschwellige Möglichkeit, Ängste abzubauen und Vertrauen aufzubauen.
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9: Mit Jörg Trotzki. In Brandenburg werden immer mehr Fälle von häuslicher Gewalt dokumentiert. Nicht nur bundesweit, auch eben in Brandenburg sei der Anstieg erheblich, so Justizminister Benjamin Grimm. Statistisch ist die häusliche Gewalt von 2021 bis 2025 um nahezu 10% gestiegen. Allein im letzten Jahr gab es rund 3000 Ermittlungsverfahren. Grimm sagte weiter, man müsse mit einer konsequenten Strafverfolgung dagegenhalten. Deshalb befürworte Brandenburg auch die Einführung der Fußfessel zum Schutz von Opfern. Potsdam will prüfen, ob abends oder nachts oder am Wochenende auf Supermarktparkplätzen geparkt werden darf. Nach einem Beschluss der Stadtverordneten sollen nun entsprechende Gespräche mit den Betreibern großer Märkte geführt werden. Ziel sei es, zu prüfen, welche Supermärkte dafür geeignet sind, nachts Stellflächen für Autos zur Verfügung zu stellen. Mit einem solchen Angebot könnte die oft aufwendige Suche nach einem Parkplatz in Potsdam minimiert werden. Die Idee ist nicht neu, sie wird bereits in einigen Städten Deutschlands praktiziert, beispielsweise in Hamburg. Berlin richtet Anfang nächsten Jahres die Bahnrad-EM aus. Von der Europäischen Radsportunion heißt es, die Titelkämpfe werden vom 10. bis zum 14. Februar im Velodrom an der Landsberger Allee sein. Teil des Programms seien dann auch die traditionsreichen Dörni- und Steherwettbewerbe, heißt es weiter. Mit der Vergabe der Bahnrad-Europameisterschaft kehrt die Elite erstmals nach 2017 wieder nach Berlin zurück.
8: Soweit das Neueste aus der Radio SKW Nachrichtenredaktion. Das Wetter.
6: Mit Wolken durch den Freitag. Auch morgen bleibt es dicht bewölkt bei 23 Grad. Der Sonntag mit Sonne und Wolken bei maximal 20 Grad.
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6: Auf der A10. Dem südlichen Berliner Ring Richtung Dreieck Werder ist zwischen Königs Wusterhausen und Schönefelder Kreuz die linke Spur gesperrt. Auf der A12 Richtung Frankfurt ist zwischen Storkow und Fürstenwalde West die rechte Spur dicht. Auch auf der A13 Richtung Dresden gibt es eine Sperrung. Zwischen Mittenwalde und Westensee ist die rechte Spur wegen Reparaturarbeiten gesperrt. In Wilddau ist die Richard-Sorge-Straße halbseitig Richtung Königs-Wusterhausen gesperrt. Hier gibt es eine Umleitung über Bergstraße, Chausseestraße und die B179. In Berlin gibt es in Bohnsdorf eine Vollsperrung auf der Dahmestraße. Rund um die Altstadt Köpenick staut sich der Verkehr. In Malchow regelt eine Baustellenampel auf der Dorfstraße in beiden Richtungen den Verkehr.
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6: Auf der A12 Richtung Frankfurt wird in Höhe Spreenhagen geblitzt. In Mittenwalde steht der Blitzer in der Mittenwalder Straße. Und in Rüdersdorf gibt es einen Blitzer auf der Hauptstraße. Danke an alle, die uns die Infos geschickt haben.
10: 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Entweder anrufen oder auch ganz einfach per WhatsApp direkt zu uns ins Studio. 033 75 52 73 60.

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1: Für alle, die auf der Suche nach einer neuen Herausforderung, einer beruflichen Umorientierung sind, es gibt jede Menge Stellenangebote von Unternehmen aus der Region. Klicken wir doch mal rein. P&G Sahn GmbH ist ein Unternehmen für Gebäudetechnik. Gesucht wird hier ein technischer Vertriebsmitarbeiter. Zu ihren Aufgaben gehören unter anderem die technische Beratung der Kunden im Bereich

0: Gebäudetechnik, die Erstellung von Angeboten und Ausarbeitung individueller Lösungen und auch die Begleitung von Projekten vom Erstkontakt bis zur Umsetzung. Dazu sollten Sie eine abgeschlossene technische Ausbildung haben und auch Erfahrung im technischen Vertrieb oder Projektgeschäft. Das A10-Center hier in Wildau sucht in verschiedenen Bereichen. Aktuelle Stellenangebote gibt es direkt auf der Seite vom A10-Center Wildau unter a10center.de. BMW Wernicke in Wildau sucht eine Fachkraft für Teile und Zubehör für seinen Standort in Zossen. Dazu sollten Sie technisches Verständnis für Kfz oder Motorräder mitbringen, sowie sicheres Auftreten und Spaß am Umgang mit Menschen. Und außerdem werden hier Fahrzeugaufbereiter und Wäscher gesucht. Geboten wird hier eine Vollzeitstelle mit flexiblen Arbeitszeiten. Die Wildauer Wohnungsbaugesellschaft, die WIBO, sucht einen Leiter technischer Objektbetreuung. Zu den Aufgaben gehören unter anderem die fachliche Leitung des Bereichs technischer Objektbetreuung und die technische Betreuung und Instandhaltung des Wohnungsbestands. Dazu gehören auch die Budgetplanung und Budgetkontrolle. Und Uni Elektro in Mittenwalde sucht Techniker, Anlagenmechaniker für Fördertechnik. Zu ihren Aufgaben gehören die Instandhaltung, Wartung und Reparatur elektrischer Antriebssysteme sowie Baugruppen der elektrischen Steuerungs- und Regelungstechnik. Alle genauen Infos zu diesen und vielen weiteren Stellenausschreibungen bei uns unter radio-skw.de und alle Stellenangebote richten sich an alle Geschlechter. Also bewerben Sie sich am besten gleich heute. Ich drücke Ihnen ganz, ganz fest die Daumen dafür.
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1: Am Sonntag, 7. Juni, dreht sich in Strausberg alles um den Juniorenfußball. Der Energiedienstleister EWE richtet auf der Sportanlage des Sport- und Erholungsparks Strausberg das Endturnier des 22. EWE-Cup-Saison der Region Brandenburg-Rügen aus. Ab 10 Uhr stehen sich die 12 besten Teams der aktuellen Spielzeit gegenüber und kämpfen um den begehrten Pokal. Neben der glänzenden Trophäe warten auf die 2 besten Teams attraktive Sachpreise. Aber auch alle anderen Teilnehmer sind Gewinner und erhalten Pokale und Urkunden. Neben dem sportlichen Geschehen sorgt am Sonntag ein ganz tolles Rahmenprogramm mit verschiedenen interaktiven Exponaten und Auftritten des Fußball-Freestylers Julian Hollands für Abwechslung. Außerdem ist wieder ein prominenter Fußballer als Turnierpate vor Ort. Mit Jörg Heinrich wird ein echter Kenner die Spiele verfolgen, fleißig Autogramme schreiben und Selfie-Wünsche erfüllen. Borussia Dortmund, AC Florenz und der erste FC Union Berlin sind nur einige Vereine, bei denen Jörg Heinrich gespielt hat. Er ist ehemaliger Nationalspieler, nahm an der Weltmeisterschaft 1998 in Frankreich teil und mit Borussia Dortmund wurde er 2-mal deutscher Meister und gewann die Champions League sowie den Weltpokal. Der Ex-Profi überreicht zudem bei der Siegerehrung dann die Pokale an die Mannschaften. Und alle Infos zu dieser großen Veranstaltung gibt's unter ewe-cup.de.
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7: Mit Susanne Trotzki. Der ukrainische Präsident Selenskyj hat dem russischen Staatschef Putin ein Treffen vorgeschlagen, um über ein Ende des Krieges zu beraten. Die Schlüsselfragen sollten beide Präsidenten direkt miteinander besprechen, heißt es in einem Brief an Putin. Das Treffen sollte in einem Drittstaat stattfinden. Als Beispiel nannte er die Schweiz, die Türkei oder ein arabisches Land. Selenskyj schlug außerdem erneut eine Waffenruhe entlang der aktuellen Frontlinie vor. Aus dem Kreml hieß es in einer ersten Reaktion, Selenskyj könne nach Moskau kommen, wenn er sprechen wolle. Putin bekräftigte außerdem seine Forderung, dass die Ukraine als Voraussetzung für Frieden, die Gebiete Donetsk und Luhansk vollständig abtreten müsse. Die USA wollen offenbar die vereinbarte Lieferung von Tomahawk-Marschflugkörpern an Deutschland endgültig absagen. Ein Grund dafür sei, dass Russland die Stationierung der Waffen als Eskalation betrachten könnte. Außerdem sorgt sich die US-Regierung dem Bericht zufolge um ihre eigenen schrumpfenden Bestände. In den ersten Wochen des Irankriegs seien tausende Tomahawks sowie Patriot-Lenkwaffen verschossen worden. Die Stationierung der Marschflugkörper wurde vereinbart, um den russischen Raketen in Kaliningrad etwas entgegenzusetzen. Schon vor längerer Zeit hatte es aber Berichte gegeben, die USA könnten davon abrücken. Das US-Repräsentantenhaus hat ein Paket zu Ukraine-Hilfen sowie Sanktionen gegen Russland gebilligt und sich zugleich klar zum NATO-Bündnis bekannt. Die Parlamentskammer stimmte mit Hilfe von fast 20 Stimmen der Republikaner von Präsident Trump mehrheitlich für das Gesetz. Damit steigt der Druck auf Trump, der sich zuletzt kritisch über die NATO geäußert und sich im Ukraine-Krieg nicht klar auf die Seite des angegriffenen Landes gestellt hatte. Das Gesetz muss noch vom US-Senat gebilligt werden. In einem Prozess in Frankreich ist der in Deutschland bereits wegen dreifachen Kindsmords verurteilte sogenannte Maskenmann wegen eines weiteren Mordes zu lebenslanger Haft verurteilt worden. Das Gericht im westfranzösischen Nantes sprach den 55-jährigen deutschen Serientäter wegen des Mordes an dem damals 10-jährigen Jonathan im April 2004 schuldig. Damit entsprach das Gericht der Forderung der Staatsanwaltschaft, die in ihrem Plädoyer betonte, der Mord trage die Handschrift des Angeklagten. Die deutschen Autohersteller haben zum Jahresbeginn beim Umsatz an Boden verloren. Das geht aus einer Analyse der weltweit 19 größten Automobilhersteller durch die Prüfungsgesellschaft AE hervor. Die Umsätze von Volkswagen, Mercedes-Benz und BMW sanken von Januar bis März dieses Jahres im Vergleich zum Vorjahresquartal um 4,3%. Alle betrachteten Hersteller kamen gemeinsam hingegen auf ein Plus von 1,7%. US-Hersteller konnten um 5% zulegen, japanische Autobauer um 4,3%.
6: Soweit das Neueste aus der Radio SKW Nachrichtenredaktion. Das Wetter.
8: Mit Wolken durch den Freitag. Auch morgen bleibt es dicht bewölkt bei 23 Grad. Der Sonntag mit Sonne und Wolken bei maximal 20 Grad.
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8: Auf der A10, dem südlichen Berliner Ring Richtung Dreieck Werder, ist zwischen Königs Wusterhausen und Schönefelder Kreuz die linke Spur gesperrt. Auf der A12 Richtung Frankfurt ist zwischen Storkow und Fürstenwalde West die rechte Spur dicht. Auch auf der A13 Richtung Dresden gibt es eine Sperrung. Zwischen Mittenwalde und Westensee ist die rechte Spur wegen Reparaturarbeiten gesperrt. In Wilddau ist die Richard-Sorge-Straße halbseitig Richtung Königs Wusterhausen gesperrt. Hier gibt es eine Umleitung über Bergstraße, Chausseestraße und die B179. In Berlin gibt es in Bohnsdorf eine Vollsperrung auf der Dahmestraße. Rund um die Altstadt Köpenick staut sich der Verkehr. In Malchow regelt eine Baustellenampel auf der Dorfstraße in beiden Richtungen den Verkehr.
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8: Auf der A12 Richtung Frankfurt wird in Höhe Spreenhagen geblitzt. In Mittenwalde steht der Blitzer in der Mittenwalder Straße und in Rüdersdorf gibt es einen Blitzer auf der Hauptstraße. Danke an alle, die uns die Infos geschickt haben.
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6: 73 60. 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
1: Und damit geht's auf ins Sportwochenende Brandenburg-Liga. Heute trifft FSV Union Fürstenwalde auf den Ludwigsfelder FC. Anstoß ist um 19.30 Uhr. Am letzten Samstag verlief der Auftritt von FSV Union Fürstenwalde ernüchternd. Gegen den BSG Stahl Brandenburg kassierte man eine 1:4 Niederlage. Das soll sich auf jeden Fall ändern. Der MSV 1919 Neuruppin ist bei SC Eintracht Miersdorf-Zeuthen zu Gast. Anpfiff ist heute Abend um 20 Uhr. Morgen Nachmittag um 15 Uhr hat SV Germania 90 Schöneiche Frankfurt-Oder zu Gast und hofft hier auf wichtige Punkte. Landesliga Süd. Heute am Freitag bekommen es die Phönixe mit der Zweitvertretung von FSV 63 Luckenwalde zu tun, einem Kontrahenten, der den Erfolg zuletzt ganz schön gepachtet hatte. Beginn ist heute um 19.30 Uhr. Landesklasse Ost. SV Grün-Weiß Union Bestensee ist bei der SG Schulzendorf zu Gast. Das könnte ein hartes Spiel werden, das morgen um 15 Uhr. Gleichzeitig empfängt FSV Eintracht 1910 Königs Wusterhausen die SG Schulzendorf. Handball. Der HSV Wilder spielt in der Oberliga morgen am Samstag um 18.30 Uhr gegen den MTV 1860 Alt-Landsberg vor heimischer Kulisse. Und noch eine Meldung von den Netzhoppers. Die Energiequelle Netzhoppers KW müssen sich jetzt zur neuen Saison einen neuen Cheftrainer suchen. Liam Sketcher wird den Volleyball-Bundesligisten nach zwei erfolgreichen Jahren verlassen. Der Australier hat die sportliche Entwicklung des Vereins sehr geprägt und führte die Mannschaft zweimal in Folge in die Playoffs in der Bundesliga. Die Ergebnisse der Partien vom Wochenende gibt es dann natürlich wie gewohnt am Montag hier im Programm.
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1: Ein ruhiger Waldspaziergang, sanfte Meeresgeräusche oder ein Flug über beeindruckende Landschaften. Für viele Patienten im Klinikum Dahme-Spreewald beginnt der Weg in den OP-Saal inzwischen mit einem Perspektivwechsel. Möglich macht das eine speziell für den medizinischen Einsatz entwickelte VR-Brille, die bei ausgewählten Eingriffen eingesetzt wird und gezielt zur Entspannung beiträgt. Die Technologie kommt insbesondere bei Eingriffen zum Einsatz, also genau dann, wenn Patienten wach oder nur leicht gedämpft sind und ihre Umgebung bewusst wahrnehmen. Während das operative Team den Eingriff durchführt, unterstützt die Anästhesie mit der VR-Anwendung dabei, Stress und Anspannung zu reduzieren. Im Klinikum Dahme-Spreewald wird die VR-Technologie fachübergreifend eingesetzt, unter anderem in der Allgemein- und Viszeralchirurgie, der Orthopädie, der Unfallchirurgie und in der Gynäkologie. Besonders geeignet ist sie für Eingriffe, bei denen keine Vollnarkose erforderlich ist, und auch junge Patienten profitieren von dieser Technologie. Die VR-Brille bietet nämlich eine ganz niederschwellige Möglichkeit, Ängste abzubauen und Vertrauen aufzubauen.
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17: Mit Jörg Trotzki. Sozialministerin Wilke will Migranten mit unsicherem Aufenthaltsstatus eine Chance bieten, sich eine Bleibemöglichkeit zu erarbeiten. Man habe bisher mit diesen Menschen zu wenig gemacht, sagte Wilke beim Besuch des Chancencenters in Frankfurt-Oder. Wilke betonte, es gebe viele Segmente, wo Bedarf für engagierte und kluge Leute bestehe. Im Chancencenter Frankfurt-Oder wird mit Menschen gearbeitet, deren Status noch ungeklärt ist. Dies betrifft Duldungen und Fälle, die noch rechtlich geklärt werden sollen. In der Region Grünheide sind zwei Elche gesichtet worden. Wahrscheinlich seien die Tiere aus Polen herübergekommen, heißt es vom Forstbetrieb Hangelsberg. Sie sind möglicherweise aus Platzgründen von ihrer Herde verdrängt worden und nun, Zitat, auf der Durchreise. Zugleich bitten die Experten auch um Vorsicht. Die Tiere seien bis zu 400 Kilogramm schwer, was die Gefahr bei einer Kollision erhöhe. In Wildau soll noch in diesem Jahr ein neuer Hort eröffnen. Der Hort wird von der Privatschule Villa Elisabeth betrieben und soll 30 Schülern einen Platz bieten. Ein Novum ist, dass zur Unterstützung der Sachkosten die Stadtverordneten einen auf ein Jahr befristeten Finanzierungsvertrag über 9.000 Euro für einen privaten Träger beschlossen haben. Der brandenburgische Schauspieler Axel Schreiber ist tot. Er sei am Mittwoch im Alter von 49 Jahren nach einer langen, schweren Krebserkrankung gestorben, teilte seine Agentur mit. Axel Schreiber wurde 1977 in Lübben geboren. Seinen filmischen Durchbruch hatte er an der Seite von Josephine Preuß und Elias Mbarak in der Serie Türkisch für Anfänger. 2006 wurde Axel Schreiber mit dem Deutschen Fernsehpreis ausgezeichnet.
16: Soweit das Neueste aus der Radio SKW Nachrichtenredaktion. Das Wetter.
8: Mit Wolken durch den Freitag. Auch morgen bleibt es dicht bewölkt bei 23 Grad. Der Sonntag mit Sonne und Wolken bei maximal 20 Grad.
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8: Auf der A10. Dem südlichen Berliner Ring Richtung Dreieck Werder ist zwischen Königs Wusterhausen und Schönefelder Kreuz die linke Spur gesperrt. Auf der A12 Richtung Frankfurt ist zwischen Storkow und Fürstenwalde West die rechte Spur dicht. Auch auf der A13 Richtung Dresden gibt es eine Sperrung. Zwischen Mittenwalde und Westensee ist die rechte Spur wegen Reparaturarbeiten gesperrt. In Wildau ist die Richard-Sorge-Straße halbseitig Richtung Königs Wusterhausen gesperrt. Hier gibt es eine Umleitung über Bergstraße, Chausseestraße und die B179. In Berlin gibt es in Bohnsdorf eine Vollsperrung auf der Dahmestraße. Rund um die Altstadt Köpenick staut sich der Verkehr. In Malchow regelt eine Baustellenampel auf der Dorfstraße in beiden Richtungen den Verkehr.
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8: Auf der A12 Richtung Frankfurt wird in Höhe Spreenhagen geblitzt. In Mittenwalde steht der Blitzer in der Mittenwalder Straße. Und in Rüdersdorf gibt es einen Blitzer auf der Hauptstraße. Danke an alle, die uns die Infos geschickt haben.
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1: Am 11. Juni beginnt die Fußball-Weltmeisterschaft in den USA, Kanada und Mexiko. Das deutsche Team

0: Startet dann am 14. Juni mit der Partie gegen den WM-Neuling Curaçao. Das werden sich viele natürlich im Fernsehen anschauen, denn alleine schon das Hinkommen in die jeweiligen Spielstädte ist ein ganz schön teures Unterfangen. Und ob dem so ist, darüber habe ich gesprochen mit dem Sportredakteur Timo Tinsch.
1: Absolut, ganz eindeutig. Allein ein Paket jetzt für die drei Vorrundenspiele der deutschen Nationalmannschaft für Flüge, Hoteltransfer und für 14 Tage würde zwischen 8.500 und 9.000 Euro kosten. Und das wohlgemerkt ohne Tickets. Tickets kosten aktuell das günstigste für das deutsche Eröffnungsspiel gegen Curaçao 400 Euro. Das ist noch relativ günstig, wenn man sich andere Spiele anschaut, wie etwa das Vorrundenspiel Brasilien gegen Schottland. Da wird auf der offiziellen FIFA-Seite Tickets gehandelt von 4.800 US-Dollar.
0: Und am Montag blicken wir natürlich nicht nur auf die beginnende Fußball-Weltmeisterschaft, sondern natürlich ganz genau hier wieder in die Region. Was die Region bewegt, mehr dazu ab kurz nach sechs dann bei mir. Aber jetzt erstmal ein schönes und erholsames Wochenende.
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1: Am Sonntag, 7. Juni, dreht sich in Strausberg alles um den Juniorenfußball. Der Energiedienstleister EWE richtet auf der Sportanlage des Sport- und Erholungsparks Strausberg das Endturnier des 22. EWE-Cup-Saison der Region Brandenburg-Rügen aus. Ab 10 Uhr stehen sich die 12 besten Teams der aktuellen Spielzeit gegenüber und kämpfen um den begehrten Pokal. Neben der glänzenden Trophäe warten auf die 2 besten Teams attraktive Sachpreise. Aber auch alle anderen Teilnehmer sind Gewinner und erhalten Pokale und Urkunden. Neben dem sportlichen Geschehen sorgt am Sonntag ein ganz tolles Rahmenprogramm mit verschiedenen interaktiven Exponaten und Auftritten des Fußball-Freestylers Julian Hollands für Abwechslung. Außerdem ist wieder ein prominenter Fußballer als Turnierpate vor Ort. Mit Jörg Heinrich wird ein echter Kenner die Spiele verfolgen, fleißig Autogramme schreiben und Selfie-Wünsche erfüllen. Borussia Dortmund, AC Florenz und der 1. FC Union Berlin sind nur einige Vereine, bei denen Jörg Heinrich gespielt hat. Er ist ehemaliger Nationalspieler, nahm an der Weltmeisterschaft 1998 in Frankreich teil und mit Borussia Dortmund wurde er 2-mal deutscher Meister und gewann die Champions League sowie den Weltpokal. Der Ex-Profi überreicht zudem bei der Siegerehrung dann die Pokale an die Mannschaften. Und alle Infos zu dieser großen Veranstaltung gibt's unter ewe-cup.de.
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8: Mit Susanne Trotzki. Der ukrainische Präsident Selenskyj hat dem russischen Staatschef Putin ein Treffen vorgeschlagen, um über ein Ende des Krieges zu beraten. Die Schlüsselfragen sollten beide Präsidenten direkt miteinander besprechen, heißt es in einem Brief an Putin. Das Treffen sollte in einem Drittstaat stattfinden. Als Beispiel nannte er die Schweiz, die Türkei oder ein arabisches Land. Selenskyj schlug außerdem erneut eine Waffenruhe entlang der aktuellen Frontlinie vor. Aus dem Kreml hieß es in einer ersten Reaktion, Selenskyj könne nach Moskau kommen, wenn er sprechen wolle. Putin bekräftigte außerdem seine Forderung, dass die Ukraine als Voraussetzung für Frieden, die Gebiete Donetsk und Luhansk vollständig abtreten müsse. Die USA wollen offenbar die vereinbarte Lieferung von Tomahawk-Marschflugkörpern an Deutschland endgültig absagen. Ein Grund dafür sei, dass Russland die Stationierung der Waffen als Eskalation betrachten könnte. Außerdem sorgt sich die US-Regierung dem Bericht zufolge um ihre eigenen schrumpfenden Bestände. In den ersten Wochen des Irankriegs seien tausende Tomahawks sowie Patriot-Lenkwaffen verschossen worden. Die Stationierung der Marschflugkörper wurde vereinbart, um den russischen Raketen in Kaliningrad etwas entgegenzusetzen. Schon vor längerer Zeit hatte es aber Berichte gegeben, die USA könnten davon abrücken. Das US-Repräsentantenhaus hat ein Paket zu Ukraine-Hilfen sowie Sanktionen gegen Russland gebilligt und sich zugleich klar zum NATO-Bündnis bekannt. Die Parlamentskammer stimmte mit Hilfe von fast 20 Stimmen der Republikaner von Präsident Trump mehrheitlich für das Gesetz. Damit steigt der Druck auf Trump, der sich zuletzt kritisch über die NATO geäußert und sich im Ukraine-Krieg nicht klar auf die Seite des angegriffenen Landes gestellt hatte. Das Gesetz muss noch vom US-Senat gebilligt werden. Die AfD geht juristisch gegen das Ergebnis der Landratswahl im Landkreis Spree-Neiße vor. Dort hatte sich im März der CDU-Kandidat Häusler knapp durchgesetzt. Die AfD vermutet aber Unregelmäßigkeiten und Fehler im Wahlablauf. Eine entsprechende Klageschrift sei inzwischen eingetroffen, hieß es vom Verwaltungsgericht in Cottbus. Zuvor war ein Einspruch der AfD abgelehnt worden. Jetzt verklagt die Partei den Kreistag. Besonders kritisch bewertet sie die Abweichung zwischen den Ergebnissen der Urnen und der Briefwahl. Bei der Berliner S-Bahn gibt es an diesem Wochenende einige Einschränkungen. Von heute Abend an bis Montag früh sind die Ringbahnen der Linien S41 und S42 zwischen Schönhausallee und Greifswalder Straße unterbrochen. Grund sind Arbeiten für den Neubau einer Brücke über die Dunkerstraße im Prenzlauer Berg. Auf dem Abschnitt fahren Ersatzbusse. Betroffen sind außerdem die Linien S1, 3 und 9 wegen Gleisbauarbeiten. Auch hier werden Busse eingesetzt. Vom späten Abend bis morgen früh kommt es außerdem wegen Weichenarbeiten am Ostbahnhof zur Änderung. Die S5 fährt nicht zwischen Ostbahnhof und Westkreuz. S7 und S9 verkehren zwischen Ostbahnhof und Friedrichstraße nur alle 20 Minuten. Die S8 fällt zwischen Grünau und Schöneweide aus.
16: Soweit das Neueste aus der Radio SKW Nachrichtenredaktion. Das Wetter.
17: Mit Wolken durch den Freitag. Auch morgen bleibt es dicht bewölkt bei 23 Grad. Der Sonntag mit Sonne und Wolken bei maximal 20 Grad.
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17: Auf der A10, dem südlichen Berliner Ring Richtung Dreieck Werder, ist zwischen Königs Wusterhausen und Schönefelder Kreuz die linke Spur gesperrt. Auf der A12 Richtung Frankfurt ist zwischen Storkow und Fürstenwalde West die rechte Spur dicht. Auch auf der A13 Richtung Dresden gibt es eine Sperrung. Zwischen Mittenwalde und Westensee ist die rechte Spur wegen Reparaturarbeiten gesperrt. In Wilddau ist die Richard-Sorge-Straße halbseitig Richtung Königs Wusterhausen gesperrt. Hier gibt es eine Umleitung über Bergstraße, Chausseestraße und die B179. In Berlin gibt es in Bohnsdorf eine Vollsperrung auf der Dahmestraße. Rund um die Altstadt Köpenick staut sich der Verkehr. In Malchow regelt eine Baustellenampel auf der Dorfstraße in beiden Richtungen den Verkehr.
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17: Auf der A12 Richtung Frankfurt wird in Höhe Spreenhagen geblitzt. In Mittenwalde steht der Blitzer in der Mittenwalder Straße. Und in Rüdersdorf gibt es einen Blitzer auf der Hauptstraße. Danke an alle, die uns die Infos geschickt haben.
18: 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Entweder anrufen oder auch ganz einfach per WhatsApp direkt zu uns ins Studio. 033 75 52 73 60.
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2: Und es ist wieder ganz viel los bei uns in der Region. Ein Sommerabend, der direkt auf dem Wasser beginnt. Beim Bürger Beach Open Air in Zeuthen geht es für alle, die Lust haben, heute Nachmittag gemeinsam auf SUP, ins Kajak oder ins Schlauchboot. Die Idee ist ganz einfach. Zusammen lospaddeln, den See genießen und den Tag in entspannter Atmosphäre ausklingen lassen. Ob mit eigener Ausrüstung oder als Teil der Gruppe, willkommen ist jeder und jeder, der sich aufs Wasser traut. Die Teilnahme ist kostenlos. Eine Anmeldung wird erbeten unter bürgermusic.de. Ein Tag, an dem das Stadion der Freundschaft kurzerhand zur großen Spielwiese wird. Zum Internationalen Kindertag lädt die Stadt Königs Wusterhausen morgen kleine und große Gäste zu einem Programm ein, das deutlich mehr bietet als nur ein paar Stunden Unterhaltung. Im Stadion der Freundschaft wartet eine bunte Mischung aus Mitmachaktionen, Bühnenprogramm und Vereinsleben. Einmal selbst durchs Schloss laufen und am Ende sogar wie am Hofe tanzen. Beim Familientag im Schloss Königs Wusterhausen wird Geschichte morgen ganz lebendig. Familien starten mit einer kleinen Schnupperführung durch die historischen Räume und bekommen damit einen ersten Eindruck vom Leben am königlichen Hof. Danach wird es spielerisch. Im Festsaal zeigen eine Theater- und Tanzpädagogin, wie sich höfische Tanzschritte anfühlen und wie viel Spaß Bewegung in historischer Kulisse dann machen kann. Ein kleines Dorf verwandelt sich in eine große Zirkuswelt. In Hermsdorf steigt morgen am 6. Juni bereits zum dritten Mal das große Kinderfest des Ortes, organisiert mit viel Herzblut von Feuerwehr und Fördervereinen. Besucherinnen und Besucher erwartet ein fröhlicher Nachmittag mit Spielspaß, buntem Bühnenprogramm, kleinen Gewinn und vielen Mitmachaktionen. Dazu gibt es Essen und Getränke zu familienfreundlichen Preisen. Viele Angebote sind sogar komplett kostenlos. Und beim Kinderfest am Hasenwäldchen wartet morgen ein bunter Nachmittag auf die ganze Familie. Der AWO Ortsverein e.V. lädt ein zu einem Fest mit vielen Mitmachangeboten. Auf die kleinen Gäste wartet unter anderem Kinderschminken, Bastelstationen, Entenangeln und ein Riesentrampolin. Dazu gibt es Musik vom DJ, spannende Einblicke bei der Feuerwehr sowie Eis, Kaffee und Kuchen. Treibende Beats, gute Stimmung, das direkt am Wasser. Der Blaulicht-Beach kehrt zurück ins Strandbad Grünau und verwandelt den Ort morgen ab 14 Uhr erneut in ein großes Festivalgelände voller Energie. Als besonderes Dankeschön erhalten Alltagsheldinnen und Helden, zum Beispiel von Polizei, Feuerwehr, Krankenhaus oder Pflegepersonal am Einlass ein Freigetränk gegen entsprechenden Nachweis. Und einmal quer durch Brandenburg und Berlin auf zwei Rädern. Die ADFC Sternfahrt bringt am Sonntag Menschen jedes Alters gemeinsam auf die Straße und macht das Fahrrad zum politischen und gesellschaftlichen Statement. Viele Routen starten aus verschiedenen Orten, die sich unterwegs bündeln und schließlich dann am Großen Stern in Berlin zusammentreffen. Im Anschluss geht es nahtlos weiter zum großen Umweltfestival, das den Aktionstag dann abrundet. Diese und wirklich viele weitere Tipps gibt es nochmal bei uns zum Nachlesen unter radio-skw.de und auch unseren Social-Media-Kanälen Instagram und Facebook @radio-skw. Und an dieser Stelle wünsche ich Ihnen ein wunderschönes, ein tolles Wochenende.

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1: Ein ruhiger Waldspaziergang, sanfte Meeresgeräusche oder ein Flug über beeindruckende Landschaften. Für viele Patienten im Klinikum Dahme-Spreewald beginnt der Weg in den OP-Saal inzwischen mit einem Perspektivwechsel. Möglich macht das eine speziell für den medizinischen Einsatz entwickelte VR-Brille, die bei ausgewählten Eingriffen eingesetzt wird und gezielt zur Entspannung beiträgt. Die Technologie kommt insbesondere bei Eingriffen zum Einsatz, also genau dann, wenn Patienten wach oder nur leicht gedämpft sind und ihre Umgebung bewusst wahrnehmen. Während das operative Team den Eingriff durchführt, unterstützt die Anästhesie mit der VR-Anwendung dabei, Stress und Anspannung zu reduzieren. Im Klinikum Dahme-Spreewald wird die VR-Technologie fachübergreifend eingesetzt, unter anderem in der Allgemein- und Viszeralchirurgie, der Orthopädie, der Unfallchirurgie und in der Gynäkologie. Besonders geeignet ist sie für Eingriffe, bei denen keine Vollnarkose erforderlich ist, und auch junge Patienten profitieren von dieser Technologie. Die VR-Brille bietet nämlich eine ganz niederschwellige Möglichkeit, Ängste abzubauen und Vertrauen aufzubauen.
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4: Mit Jörg Trotzki. In Brandenburg werden immer mehr Fälle von häuslicher Gewalt dokumentiert. Nicht nur bundesweit, auch eben in Brandenburg sei der Anstieg erheblich, so Justizminister Benjamin Grimm. Statistisch ist die häusliche Gewalt von 2021 bis 2025 um nahezu 10% gestiegen. Allein im letzten Jahr gab es rund 3000 Ermittlungsverfahren. Grimm sagte weiter, man müsse mit einer konsequenten Strafverfolgung dagegenhalten. Deshalb befürworte Brandenburg auch die Einführung der Fußfessel zum Schutz von Opfern. Potsdam will prüfen, ob abends oder nachts oder am Wochenende auf Supermarktparkplätzen geparkt werden darf. Nach einem Beschluss der Stadtverordneten sollen nun entsprechende Gespräche mit den Betreibern großer Märkte geführt werden. Ziel sei es, zu prüfen, welche Supermärkte dafür geeignet sind, nachts Stellflächen für Autos zur Verfügung zu stellen. Mit einem solchen Angebot könnte die oft aufwendige Suche nach einem Parkplatz in Potsdam minimiert werden. Die Idee ist nicht neu, sie wird bereits in einigen Städten Deutschlands praktiziert, beispielsweise in Hamburg. Berlin richtet Anfang nächsten Jahres die Bahnrad-EM aus. Von der Europäischen Radsportunion heißt es, die Titelkämpfe werden vom 10. bis zum 14. Februar im Velodrom an der Landsberger Allee sein. Teil des Programms seien dann auch die traditionsreichen Dörni- und Steher-Wettbewerbe, heißt es weiter. Mit der Vergabe der Bahnrad-Europameisterschaft kehrt die Elite erstmals nach 2017 wieder nach Berlin zurück.
3: Soweit das Neueste aus der Radio SKW Nachrichtenredaktion. Das Wetter.
5: Mit Wolken durch den Freitag. Auch morgen bleibt es dicht bewölkt bei 23 Grad. Der Sonntag mit Sonne und Wolken bei maximal 20 Grad.
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5: Auf der A10, dem südlichen Berliner Ring Richtung Dreieck Werder, ist zwischen Königs Wusterhausen und Schönefelder Kreuz die linke Spur gesperrt. Auf der A12 Richtung Frankfurt ist zwischen Storkow und Fürstenwalde West die rechte Spur dicht. Auch auf der A13 Richtung Dresden gibt es eine Sperrung. Zwischen Mittenwalde und Westensee ist die rechte Spur wegen Reparaturarbeiten gesperrt. In Wildau ist die Richard-Sorge-Straße halbseitig Richtung Königs Wusterhausen gesperrt. Hier gibt es eine Umleitung über Bergstraße, Chausseestraße und die B179. In Berlin gibt es in Bohnsdorf eine Vollsperrung auf der Damestraße. Rund um die Altstadt Köpenick staut sich der Verkehr. In Malchow regelt eine Baustellenampel auf der Dorfstraße in beiden Richtungen den Verkehr.
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5: Auf der A12 Richtung Frankfurt wird in Höhe Spreenhagen geblitzt. In Mittenwalde steht der Blitzer in der Mittenwalder Straße und in Rüdersdorf gibt es einen Blitzer auf der Hauptstraße. Danke an alle, die uns die Infos geschickt haben.
6: 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Entweder anrufen oder auch ganz einfach per WhatsApp direkt zu uns ins Studio 033 75 52 73 60.
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Hier ist Radio SKW am Freitag. Morgen am Samstag, den 6. 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Auch viele Vereine, Organisationen und Einrichtungen aus der Region sind mit dabei und geben spannende Einblicke in ihre Arbeit. 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
1: Am Sonntag, 7. Juni, dreht sich in Strausberg alles um den Juniorenfußball. Der Energiedienstleister EWE richtet auf der Sportanlage des Sport- und Erholungsparks Strausberg das Endturnier des 22. EWE-Cup-Saison der Region Brandenburg-Rügen aus. Ab 10 Uhr stehen sich die 12 besten Teams der aktuellen Spielzeit gegenüber und kämpfen um den begehrten Pokal. Neben der glänzenden Trophäe warten auf die 2 besten Teams attraktive Sachpreise. Aber auch alle anderen Teilnehmer sind Gewinner und erhalten Pokale und Urkunden. Neben dem sportlichen Geschehen sorgt am Sonntag ein ganz tolles Rahmenprogramm mit verschiedenen interaktiven Exponaten und Auftritten des Fußball-Freestylers Julian Hollands für Abwechslung. Außerdem ist wieder ein prominenter Fußballer als Turnierpate vor Ort. Mit Jörg Heinrich wird ein echter Kenner die Spiele verfolgen, fleißig Autogramme schreiben und Selfie-Wünsche erfüllen. Borussia Dortmund, AC Florenz und der erste FC Union Berlin sind nur einige Vereine, bei denen Jörg Heinrich gespielt hat. Er ist ehemaliger Nationalspieler, nahm an der Weltmeisterschaft 1998 in Frankreich teil und mit Borussia Dortmund wurde er 2-mal deutscher Meister und gewann die Champions League sowie den Weltpokal. Der Ex-Profi überreicht zudem bei der Siegerehrung dann die Pokale an die Mannschaften. Und alle Infos zu dieser großen Veranstaltung gibt's unter ewe-cup.de.
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14: Mit Susanne Trotzki. Der ukrainische Präsident Selenskyj hat dem russischen Staatschef Putin ein Treffen vorgeschlagen, um über ein Ende des Krieges zu beraten. Die Schlüsselfragen sollten beide Präsidenten direkt miteinander besprechen, heißt es in einem Brief an Putin. Das Treffen sollte in einem Drittstaat stattfinden. Als Beispiel nannte er die Schweiz, die Türkei oder ein arabisches Land. Selenskyj schlug außerdem erneut eine Waffenruhe entlang der aktuellen Frontlinie vor. Aus dem Kreml hieß es in einer ersten Reaktion, Selenskyj könne nach Moskau kommen, wenn er sprechen wolle. Putin bekräftigte außerdem seine Forderung, dass die Ukraine als Voraussetzung für Frieden, die Gebiete Donetsk und Luhansk vollständig abtreten müsse. Die USA wollen offenbar die vereinbarte Lieferung von Tomahawk-Marschflugkörpern an Deutschland endgültig absagen. Ein Grund dafür sei, dass Russland die Stationierung der Waffen als Eskalation betrachten könnte. Außerdem sorgt sich die US-Regierung dem Bericht zufolge um ihre eigenen schrumpfenden Bestände. In den ersten Wochen des Irankriegs seien tausende Tomahawks sowie Patriot-Lenkwaffen verschossen worden. Die Stationierung der Marschflugkörper wurde vereinbart, um den russischen Raketen in Kaliningrad etwas entgegenzusetzen. Schon vor längerer Zeit hatte es aber Berichte gegeben, die USA könnten davon abrücken. Das US-Repräsentantenhaus hat ein Paket zu Ukraine-Hilfen sowie Sanktionen gegen Russland gebilligt und sich zugleich klar zum NATO-Bündnis bekannt. Die Parlamentskammer stimmte mit Hilfe von fast 20 Stimmen der Republikaner von Präsident Trump mehrheitlich für das Gesetz. Damit steigt der Druck auf Trump, der sich zuletzt kritisch über die NATO geäußert und sich im Ukraine-Krieg nicht klar auf die Seite des angegriffenen Landes gestellt hatte. Das Gesetz muss noch vom US-Senat gebilligt werden. Die AfD geht juristisch gegen das Ergebnis der Landratswahl im Landkreis Spree-Neiße vor. Dort hatte sich im März der CDU-Kandidat Häusler knapp durchgesetzt. Die AfD vermutet aber Unregelmäßigkeiten und Fehler im Wahlablauf. Eine entsprechende Klageschrift sei inzwischen eingetroffen, hieß es vom Verwaltungsgericht in Cottbus. Zuvor war ein Einspruch der AfD abgelehnt worden. Jetzt verklagt die Partei den Kreistag. Besonders kritisch bewertet sie die Abweichung zwischen den Ergebnissen der Urnen und der Briefwahl. Bei der Berliner S-Bahn gibt es an diesem Wochenende einige Einschränkungen. Von heute Abend an bis Montag früh sind die Ringbahnen der Linien S41 und S42 zwischen Schönhausallee und Greifswalder Straße unterbrochen. Grund sind Arbeiten für den Neubau einer Brücke über die Dunkerstraße im Prenzlauer Berg. Auf dem Abschnitt fahren Ersatzbusse. Betroffen sind außerdem die Linien S1, 3 und 9 wegen Gleisbauarbeiten. Auch hier werden Busse eingesetzt. Vom späten Abend bis morgen früh kommt es außerdem wegen Weichenarbeiten am Ostbahnhof zur Änderung. Die S5 fährt nicht zwischen Ostbahnhof und Westkreuz, S7 und S9 verkehren zwischen Ostbahnhof und Friedrichstraße nur alle 20 Minuten. Die S8 fällt zwischen Grünau und Schöneweide aus.
3: Soweit das Neueste aus der Radio SKW Nachrichtenredaktion. Das Wetter.
15: Mit Wolken durch den Freitag. Auch morgen bleibt es dicht bewölkt bei 23 Grad. Der Sonntag mit Sonne und Wolken bei maximal 20 Grad.
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15: Auf der A10, dem südlichen Berliner Ring Richtung Dreieck Werder, ist zwischen Königs Wusterhausen und Schönefelder Kreuz die linke Spur gesperrt. Auf der A12 Richtung Frankfurt ist zwischen Storkow und Fürstenwalde West die rechte Spur dicht. Auch auf der A13 Richtung Dresden gibt es eine Sperrung. Zwischen Mittenwalde und Bestensee ist die rechte Spur wegen Reparaturarbeiten gesperrt. In Wilddau ist die Richard-Sorge-Straße halbseitig Richtung Königs Wusterhausen gesperrt. Hier gibt es eine Umleitung über Bergstraße, Chausseestraße und die B179. In Berlin gibt es in Bohnsdorf eine Vollsperrung auf der Dahmestraße. Rund um die Altstadt Köpenick staut sich der Verkehr. In Malchow regelt eine Baustellenampel auf der Dorfstraße in beiden Richtungen den Verkehr.
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15: Auf der A12 Richtung Frankfurt wird in Höhe Spreenhagen geblitzt. In Mittenwalde steht der Blitzer in der Mittenwalder Straße. Und in Rüdersdorf gibt es einen Blitzer auf der Hauptstraße. Danke an alle, die uns die Infos geschickt haben.
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17: 73 60. 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

0: 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Politik betrifft uns alle, vom Radweg vor der Haustür bis zur Frage, wie sich unsere Städte und Gemeinde entwickeln sollen. Doch wie funktioniert Politik eigentlich vor Ort und wie kann man selbst mitgestalten? Darum geht es bei der Veranstaltungsreihe Politikführerschein hier im Landkreis Dahme-Spreewald. Was dahinter steckt und warum politische Beteiligung wichtiger denn je ist, darüber jetzt im Gespräch die Gleichstellungsbeauftragte des Landkreises Dahme-Spreewald, Elke Vogt. Guten Tag.
1: Hallo, guten Tag.
0: Liebe Elke, wir wollen uns über ein ganz spannendes Format unterhalten, den Politikführerschein. Was ist das ganz genau?
1: Da geht es darum, dass Frauen motiviert werden sollten und sollen, in Gremien, in Kommunalgremien, sich zu bewerben, sich animieren zu lassen und ihr Wissen und ihre Kompetenz einzubringen. Also da werden ja doch Frauen häufig minimalistisch untergebracht im Thema Soziales. Aber wir haben Frauen, die natürlich Kompetenzen im Bereich Bau oder Finanzen oder Ähnliches haben. Und wir möchten gerne, dass die Expertise auch genutzt wird bei den geringen Zahlen, die wir Frauen in den verschiedensten Gremien haben.
0: Ah ja, vielleicht gucken wir mal ein bisschen so auf die Zahlen. Wie sieht es denn aus mit Frauen in politischen Gremien und Ämtern bei uns in der Region?
1: Also bei uns in Dahme-Spreewald ist der Frauenanteil in Gemeindevertretungen, Stadtverordnetenversammlung, Kreistag und Ähnliches bei ca. 25%. Brandenburgweit ist der bei 27,5, was alles immer noch viel zu wenig ist, wenn man überlegt, dass wir als Frauen in etwa eben auch die Hälfte der Bevölkerung darstellen.
0: Blicken wir mal auf diesen Politikführerschein bzw. diese wirklich sehr spannende Veranstaltungsreihe. Was lernen denn die Teilnehmerinnen da ganz konkret? Also wie funktioniert Kommunalpolitik oder was bekommen die damit?
1: Genau, es gibt so verschiedene Module, die wir anbieten. Einer ist schon durch. Da ging es um Diskussionskultur in öffentlichen Gremien. Da muss man tatsächlich sagen, dass es schwierig ist, weil der Ton einfach rauer geworden ist. Und da auch mal gucken muss, wie verschaffe ich mir eigentlich Gehör? Und darauf baut auf der 30. Juni ein Argumentationstraining, Parolen, Paroli bieten. Also es geht um Mechanismen, überhaupt Parolen zu erkennen und Gegenargumente eben souverän zu platzieren. Ich muss sagen, dass mittlerweile ja auch die gleichstellungspolitischen Angriffe auf politisch interessierte Frauen zunehmen. Das geht ebenso gleichstellungspolitisch Engagierten. Also mir persönlich ging das eben schon so. Und da die Möglichkeit zu geben, Strategien zu entwickeln. Mhm. So, und dann haben wir den 22. September. Da geht es um stark gegen Desinformation. Also wie finde ich überhaupt, woran erkenne ich überhaupt manipulierte Inhalte? Welche Möglichkeiten habe ich, und um dort zu funktionieren, um zu gucken, wie gefährlich ist denn Desinformation? Und dann auch eine Entlarvung herbeizuführen. Mhm. So, und das letzte Modul ist der 3. November, der sicherlich mit ein bisschen, nicht Enthusiasmus unbedingt versehen, nicht nur von uns Frauen, sondern insgesamt, da geht es um Finanzen und Haushaltsplanungen. Da ist natürlich so, wie sind überhaupt die Grundbegriffe, kommunales Haushaltsrecht, wie baut sich so ein Haushaltsplan auf? Wie sind die Möglichkeiten und Grenzen in kommunalen Vertretungen, also Schulen zu bauen, Straßen zu bauen und dergleichen Dinge mehr?
0: Wie wird das Wissen vermittelt? Ist das tatsächlich, muss man sich das vorstellen, wie so eine Vorlesung oder gibt es dann Workshops oder wie wird das Ganze gemacht?
1: Das ist sehr unterschiedlich. Bei dem Argumentationstraining zum Beispiel gibt es eben natürlich ganz praktische Übungen, wie man Gegenargumente souverän platzieren kann, wie man Strategien entwickelt, um Gespräche nicht eskalieren zu lassen. Also das sind alles durchaus ganz praktische Dinge. Wir wollen hier nicht eine Beschallung von vorne an die Frauen und an die Teilnehmerinnen, sondern selbstverständlich auch die entsprechenden praktischen Übungen dazu.
0: Warum ist es so wichtig, überhaupt für diese politische Beteiligung heute zu begeistern? Warum ist das so ein wichtiges Gut in unserer Gesellschaft?
1: Also ich denke, das ist einfach ein Gut, um zu sagen, wir haben die Perspektiven und nutzen auch die Erfahrungen von Frauen in den verschiedensten Bereichen. Wir haben dann Möglichkeit, einfach auch Orientierung in die Welt der Männer in kommunalen Vertretungen zu machen und auch Verantwortung zu übernehmen. Also Frauen haben eben durchaus auch die Möglichkeit zu sagen, ich möchte die Verantwortung übernehmen, ich möchte in einem Ausschuss für Bau zum Beispiel, weil mir der Straßenbau oder der Kita-Bau ganz besonders wichtig ist, also hier die Frauen zu aktivieren, um zu sagen, ich will den Weg in die Kommunalpolitik finden, will mich gut vorbereiten und entscheide dann, ob ich gleich als Kandidatin eben mich aufstellen lasse oder ob ich auch sage, ich möchte erstmal als sachkundige Einwohnerin tätig werden, ohne überhaupt mich da unbedingt fest schon zu binden.
0: Elke Vogt, Gleichstellungsbeauftragte des Landkreises Dahme-Spreewald, vielen Dank für das Gespräch und weiterhin natürlich viel Erfolg. Der Politikführerschein möchte Mut machen, Demokratie nicht nur zu beobachten, sondern ganz aktiv mitzugestalten. Alle Informationen zu den Terminen und zur Anmeldung finden Interessierte auf den Seiten des Landkreises Dahme-Spreewald unter dahme-spreewald.de.

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1: Ein ruhiger Waldspaziergang, sanfte Meeresgeräusche oder ein Flug über beeindruckende Landschaften. Für viele Patienten im Klinikum Dahme-Spreewald beginnt der Weg in den OP-Saal inzwischen mit einem Perspektivwechsel. Möglich macht das eine speziell für den medizinischen Einsatz entwickelte VR-Brille, die bei ausgewählten Eingriffen eingesetzt wird und gezielt zur Entspannung beiträgt. Die Technologie kommt insbesondere bei Eingriffen zum Einsatz, also genau dann, wenn Patienten wach oder nur leicht gedämpft sind und ihre Umgebung bewusst wahrnehmen. Während das operative Team den Eingriff durchführt, unterstützt die Anästhesie mit der VR-Anwendung dabei, Stress und Anspannung zu reduzieren. Im Klinikum Dahme-Spreewald wird die VR-Technologie fachübergreifend eingesetzt, unter anderem in der Allgemein- und Viszeralchirurgie, der Orthopädie, der Unfallchirurgie und in der Gynäkologie. Besonders geeignet ist sie für Eingriffe, bei denen keine Vollnarkose erforderlich ist, und auch junge Patienten profitieren von dieser Technologie. Die VR-Brille bietet nämlich eine ganz niederschwellige Möglichkeit, Ängste abzubauen und Vertrauen aufzubauen.
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13: Mit Jörg Trotzki. Sozialministerin Wilke will Migranten mit unsicherem Aufenthaltsstatus eine Chance bieten, sich eine Bleibemöglichkeit zu erarbeiten. Man habe bisher mit diesen Menschen zu wenig gemacht, sagte Wilke beim Besuch des Chancencenters in Frankfurt-Oder. Wilke betonte, es gebe viele Segmente, wo Bedarf für engagierte und kluge Leute bestehe. Im Chancencenter Frankfurt-Oder wird mit Menschen gearbeitet, deren Status noch ungeklärt ist. Dies betrifft Duldungen und Fälle, die noch rechtlich geklärt werden sollen. In der Region Grünheide sind zwei Elche gesichtet worden. Wahrscheinlich seien die Tiere aus Polen herübergekommen, heißt es vom Forstbetrieb Hangelsberg. Sie sind möglicherweise aus Platzgründen von ihrer Herde verdrängt worden und nun, Zitat, auf der Durchreise. Zugleich bitten die Experten auch um Vorsicht. Die Tiere seien bis zu 400 Kilogramm schwer, was die Gefahr bei einer Kollision erhöhe. In Wildau soll noch in diesem Jahr ein neuer Hort eröffnen. Der Hort wird von der Privatschule Villa Elisabeth betrieben und soll 30 Schülern einen Platz bieten. Ein Novum ist, dass zur Unterstützung der Sachkosten die Stadtverordneten einen auf ein Jahr befristeten Finanzierungsvertrag über 9.000 Euro für einen privaten Träger beschlossen haben. Der brandenburgische Schauspieler Axel Schreiber ist tot. Er sei am Mittwoch im Alter von 49 Jahren nach einer langen, schweren Krebserkrankung gestorben, teilte seine Agentur mit. Axel Schreiber wurde 1977 in Lübben geboren. Seinen filmischen Durchbruch hatte er an der Seite von Josephine Preuß und Elias Mbarak in der Serie Türkisch für Anfänger. 2006 wurde Axel Schreiber mit dem Deutschen Fernsehpreis ausgezeichnet.
12: Soweit das Neueste aus der Radio SKW Nachrichtenredaktion.
0: Das Wetter.
14: Mit Wolken durch den Freitag. Auch morgen bleibt es dicht bewölkt bei 23 Grad. Der Sonntag mit Sonne und Wolken bei maximal 20 Grad.
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14: Auf der A10. Dem südlichen Berliner Ring Richtung Dreieck Werder ist zwischen Königs Wusterhausen und Schönefelder Kreuz die linke Spur gesperrt. Auf der A12 Richtung Frankfurt ist zwischen Storkow und Fürstenwalde West die rechte Spur dicht. Auch auf der A13 Richtung Dresden gibt es eine Sperrung. Zwischen Mittenwalde und Bestensee ist die rechte Spur wegen Reparaturarbeiten gesperrt. In Wilddau ist die Richard-Sorge-Straße halbseitig Richtung Königs Wusterhausen gesperrt. Hier gibt es eine Umleitung über Bergstraße, Chausseestraße und die B179. In Berlin gibt es in Bohnsdorf eine Vollsperrung auf der Dahmestraße. Rund um die Altstadt Köpenick staut sich der Verkehr. In Malchow regelt eine Baustellenampel auf der Dorfstraße in beiden Richtungen den Verkehr.
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14: Auf der A12 Richtung Frankfurt wird in Höhe Spreenhagen geblitzt. In Mittenwalde steht der Blitzer in der Mittenwalder Straße und in Rüdersdorf gibt's einen Blitzer auf der Hauptstraße. Danke an alle, die uns die Infos geschickt haben.
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1: Am 11. Juni beginnt die Fußball-Weltmeisterschaft in den USA, Kanada und Mexiko. Das deutsche Team startet dann am 14. Juni mit der Partie gegen den WM-Neuling Curaçao. Das werden sich viele natürlich im Fernsehen anschauen, denn alleine schon das Hinkommen in die jeweiligen Spielstädte ist ein ganz schön teures Unterfangen. Und ob dem so ist, darüber habe ich gesprochen mit dem Sportredakteur Timo Tinsch.
2: Absolut, ganz eindeutig. Allein ein Paket jetzt für die drei Vorrundenspiele der deutschen Nationalmannschaft für Flüge, Hoteltransfer und für 14 Tage würde zwischen 8.500 und 9.000 Euro kosten und das wohlgemerkt ohne Tickets. Tickets kosten aktuell das günstigste für das deutsche Eröffnungsspiel gegen Curaçao 400 Euro. Das ist noch relativ günstig, wenn man sich andere Spiele anschaut, wie etwa das Vorrundenspiel Brasilien gegen Schottland. Da wird auf der offiziellen FIFA-Seite Tickets gehandelt von 4.800 US-Dollar.
1: Und am Montag blicken wir natürlich nicht nur auf die beginnende Fußball-Weltmeisterschaft, sondern natürlich ganz genau hier wieder in die Region, was die Region bewegt. Mehr dazu ab kurz nach sechs dann bei mir. Aber jetzt erstmal ein schönes und erholsames Wochenende.
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1: Am Sonntag, 7. Juni, dreht sich in Strausberg alles um den Juniorenfußball. Der Energiedienstleister EWE richtet auf der Sportanlage des Sport- und Erholungsparks Strausberg das Endturnier des 22. EWE-Cup-Saison der Region Brandenburg-Rügen aus. Ab 10 Uhr stehen sich die 12 besten Teams der aktuellen Spielzeit gegenüber und kämpfen um den begehrten Pokal. Neben der glänzenden Trophäe warten auf die 2 besten Teams attraktive Sachpreise. Aber auch alle anderen Teilnehmer sind Gewinner und erhalten Pokale und Urkunden. Neben dem sportlichen Geschehen sorgt am Sonntag ein ganz tolles Rahmenprogramm mit verschiedenen interaktiven Exponaten und Auftritten des Fußball-Freestylers Julian Hollands für Abwechslung. Außerdem ist wieder ein prominenter Fußballer als Turnierpate vor Ort. Mit Jörg Heinrich wird ein echter Kenner die Spiele verfolgen, fleißig Autogramme schreiben und Selfie-Wünsche erfüllen. Borussia Dortmund, AC Florenz und der erste FC Union Berlin sind nur einige Vereine, bei denen Jörg Heinrich gespielt hat. Er ist ehemaliger Nationalspieler, nahm an der Weltmeisterschaft 1998 in Frankreich teil und mit Borussia Dortmund wurde er 2-mal deutscher Meister und gewann die Champions League sowie den Weltpokal. Der Ex-Profi überreicht zudem bei der Siegerehrung dann die Pokale an die Mannschaften. Und alle Infos zu dieser großen Veranstaltung gibt's unter ewe-cup.de.
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13: Mit Susanne Trotzki. Der ukrainische Präsident Selenskyj hat dem russischen Staatschef Putin ein Treffen vorgeschlagen, um über ein Ende des Krieges zu beraten. Die Schlüsselfragen sollten beide Präsidenten direkt miteinander besprechen, heißt es in einem Brief an Putin. Das Treffen sollte in einem Drittstaat stattfinden. Als Beispiel nannte er die Schweiz, die Türkei oder ein arabisches Land. Selenskyj schlug außerdem erneut eine Waffenruhe entlang der aktuellen Frontlinie vor. Aus dem Kreml hieß es in einer ersten Reaktion, Selenskyj könne nach Moskau kommen, wenn er sprechen wolle. Putin bekräftigte außerdem seine Forderung, dass die Ukraine als Voraussetzung für Frieden, die Gebiete Donetsk und Luhansk vollständig abtreten müsse. Die USA wollen offenbar die vereinbarte Lieferung von Tomahawk-Marschflugkörpern an Deutschland endgültig absagen. Ein Grund dafür sei, dass Russland die Stationierung der Waffen als Eskalation betrachten könnte. Außerdem sorgt sich die US-Regierung dem Bericht zufolge um ihre eigenen schrumpfenden Bestände. In den ersten Wochen des Irankriegs seien tausende Tomahawks sowie Patriot-Lenkwaffen verschossen worden. Die Stationierung der Marschflugkörper wurde vereinbart, um den russischen Raketen in Kaliningrad etwas entgegenzusetzen. Schon vor längerer Zeit hatte es aber Berichte gegeben, die USA könnten davon abrücken. Das US-Repräsentantenhaus hat ein Paket zu Ukraine-Hilfen sowie Sanktionen gegen Russland gebilligt und sich zugleich klar zum NATO-Bündnis bekannt. Die Parlamentskammer stimmte mit Hilfe von fast 20 Stimmen der Republikaner von Präsident Trump mehrheitlich für das Gesetz. Damit steigt der Druck auf Trump, der sich zuletzt kritisch über die NATO geäußert und sich im Ukraine-Krieg nicht klar auf die Seite des angegriffenen Landes gestellt hatte. Das Gesetz muss noch vom US-Senat gebilligt werden. Die AfD geht juristisch gegen das Ergebnis der Landratswahl im Landkreis Spree-Neiße vor. Dort hatte sich im März der CDU-Kandidat Häusler knapp durchgesetzt. Die AfD vermutet aber Unregelmäßigkeiten und Fehler im Wahlablauf. Eine entsprechende Klageschrift sei inzwischen eingetroffen, hieß es vom Verwaltungsgericht in Cottbus. Zuvor war ein Einspruch der AfD abgelehnt worden. Jetzt verklagt die Partei den Kreistag. Besonders kritisch bewertet sie die Abweichung zwischen den Ergebnissen der Urnen und der Briefwahl. Bei der Berliner S-Bahn gibt es an diesem Wochenende einige Einschränkungen. Von heute Abend an bis Montag früh sind die Ringbahnen der Linien S41 und S42 zwischen Schönhausallee und Greifswalder Straße unterbrochen. Grund sind Arbeiten für den Neubau einer Brücke über die Dunkerstraße im Prenzlauer Berg. Auf dem Abschnitt fahren Ersatzbusse. Betroffen sind außerdem die Linien S1, 3 und 9 wegen Gleisbauarbeiten. Auch hier werden Busse eingesetzt. Vom späten Abend bis morgen früh kommt es außerdem wegen Weichenarbeiten am Ostbahnhof zur Änderung. Die S5 fährt nicht zwischen Ostbahnhof und Westkreuz, S7 und S9 verkehren zwischen Ostbahnhof und Friedrichstraße nur alle 20 Minuten. Die S8 fällt zwischen Grünau und Schöneweide aus.
12: Soweit das Neueste aus der Radio SKW Nachrichtenredaktion. 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
1: Am 11. Juni beginnt die Fußball-Weltmeisterschaft in den USA, Kanada und Mexiko. Das deutsche Team startet dann am 14. Juni mit der Partie gegen den WM-Neuling Curaçao. Das werden sich viele natürlich im Fernsehen anschauen, denn alleine schon das Hinkommen in die jeweiligen Spielstädte ist ein ganz schön teures Unterfangen. Und ob dem so ist, darüber habe ich gesprochen mit dem Sportredakteur Timo Tinsch.
2: Absolut, ganz eindeutig. Allein ein Paket jetzt für die drei Vorrundenspiele der deutschen Nationalmannschaft für Flüge, Hoteltransfer und für 14 Tage würde zwischen 8.500 und 9.000 Euro kosten und das wohlgemerkt ohne Tickets. Tickets kosten aktuell das günstigste für das deutsche Eröffnungsspiel gegen Curaçao 400 Euro. Das ist noch relativ günstig, wenn man sich andere Spiele anschaut, wie etwa das Vorrundenspiel Brasilien gegen Schottland. Da wird auf der offiziellen FIFA-Seite Tickets gehandelt von 4.800 US-Dollar.
1: Und am Montag blicken wir natürlich nicht nur auf die beginnende Fußball-Weltmeisterschaft, sondern natürlich ganz genau hier wieder in die Region. Was die Region bewegt, mehr dazu ab kurz nach 6 dann bei mir. Aber jetzt erstmal ein schönes und erholsames Wochenende.
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4: Mit Susanne Trotzki. Der ukrainische Präsident Selenskyj hat dem russischen Staatschef Putin ein Treffen vorgeschlagen, um über ein Ende des Krieges zu beraten. Die Schlüsselfragen sollten beide Präsidenten direkt miteinander besprechen, heißt es in einem Brief an Putin. Das Treffen sollte in einem Drittstaat stattfinden. Als Beispiel nannte er die Schweiz, die Türkei oder ein arabisches Land. Selenskyj schlug außerdem erneut eine Waffenruhe entlang der aktuellen Frontlinie vor. Aus dem Kreml hieß es in einer ersten Reaktion, Selenskyj könne nach Moskau kommen, wenn er sprechen wolle. Putin bekräftigte außerdem seine Forderung, dass die Ukraine als Voraussetzung für Frieden, die Gebiete Donetsk und Luhansk vollständig abtreten müsse. Die USA wollen offenbar die vereinbarte Lieferung von Tomahawk-Marschflugkörpern an Deutschland endgültig absagen. Ein Grund dafür sei, dass Russland die Stationierung der Waffen als Eskalation betrachten könnte. Außerdem sorgt sich die US-Regierung dem Bericht zufolge um ihre eigenen schrumpfenden Bestände. In den ersten Wochen des Irankriegs seien tausende Tomahawks sowie Patriot-Lenkwaffen verschossen worden. Die Stationierung der Marschflugkörper wurde vereinbart, um den russischen Raketen in Kaliningrad etwas entgegenzusetzen. Schon vor längerer Zeit hatte es aber Berichte gegeben, die USA könnten davon abrücken. Das US-Repräsentantenhaus hat ein Paket zu Ukraine-Hilfen sowie Sanktionen gegen Russland gebilligt und sich zugleich klar zum NATO-Bündnis bekannt. Die Parlamentskammer stimmte mit Hilfe von fast 20 Stimmen der Republikaner von Präsident Trump mehrheitlich für das Gesetz. Damit steigt der Druck auf Trump, der sich zuletzt kritisch über die NATO geäußert und sich im Ukraine-Krieg nicht klar auf die Seite des angegriffenen Landes gestellt hatte. Das Gesetz muss noch vom US-Senat gebilligt werden. Die AfD geht juristisch gegen das Ergebnis der Landratswahl im Landkreis Spree-Neiße vor. Dort hatte sich im März der CDU-Kandidat Häusler knapp durchgesetzt. Die AfD vermutet aber Unregelmäßigkeiten und Fehler im Wahlablauf. Eine entsprechende Klageschrift sei inzwischen eingetroffen, hieß es vom Verwaltungsgericht in Cottbus. Zuvor war ein Einspruch der AfD abgelehnt worden. Jetzt verklagt die Partei den Kreistag. Besonders kritisch bewertet sie die Abweichung zwischen den Ergebnissen der Urnen und der Briefwahl. Bei der Berliner S-Bahn gibt es an diesem Wochenende einige Einschränkungen. Von heute Abend an bis Montag früh sind die Ringbahnen der Linien S41 und S42 zwischen Schönhausallee und Greifswalder Straße unterbrochen. Grund sind Arbeiten für den Neubau einer Brücke über die Dunkerstraße im Prenzlauer Berg. Auf dem Abschnitt fahren Ersatzbusse. Betroffen sind außerdem die Linien S1, 3 und 9 wegen Gleisbauarbeiten. Auch hier werden Busse eingesetzt. Vom späten Abend bis morgen früh kommt es außerdem wegen Weichenarbeiten am Ostbahnhof zu Änderungen. Die S5 fährt nicht zwischen zwischen Ostbahnhof und Westkreuz, S7 und S9 verkehren zwischen Ostbahnhof und Friedrichstraße nur alle 20 Minuten. Die S8 fällt zwischen Grünau und Schöneweide aus.
8: Soweit das Neueste aus der Radio SKW Nachrichtenredaktion. 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
1: Am 11. Juni beginnt die Fußball-Weltmeisterschaft in den USA, Kanada und Mexiko. Das deutsche Team startet dann am 14. Juni mit der Partie gegen den WM-Neuling Curaçao. Das werden sich viele natürlich im Fernsehen anschauen, denn alleine schon das Hinkommen in die jeweiligen Spielstädte ist ein ganz schön teures Unterfangen. Und ob dem so ist, darüber habe ich gesprochen mit dem Sportredakteur Timo Tinsch.
2: Absolut, ganz eindeutig. Allein ein Paket jetzt für die drei Vorrundenspiele der deutschen Nationalmannschaft für Flüge, Hoteltransfer und für 14 Tage würde zwischen 8.500 und 9.000 Euro kosten und das wohlgemerkt ohne Tickets. Tickets kosten aktuell das günstigste für das deutsche Eröffnungsspiel gegen Curaçao 400 Euro. Das ist noch relativ günstig, wenn man sich andere Spiele anschaut, wie etwa das Vorrundenspiel Brasilien gegen Schottland. Da wird auf der offiziellen FIFA-Seite Tickets gehandelt von 4.800 US-Dollar.
1: Und am Montag blicken wir natürlich nicht nur auf die beginnende Fußball-Weltmeisterschaft, sondern natürlich ganz genau hier wieder in die Region, was die Region bewegt. Mehr dazu ab kurz nach 6 dann bei mir. Aber jetzt erstmal ein schönes und erholsames Wochenende.
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5: Mit Susanne Trotzki. Der ukrainische Präsident Selenskyj hat dem russischen Staatschef Putin ein Treffen vorgeschlagen, um über ein Ende des Krieges zu beraten. Die Schlüsselfragen sollten beide Präsidenten direkt miteinander besprechen, heißt es in einem Brief an Putin. Das Treffen sollte in einem Drittstaat stattfinden. Als Beispiel nannte er die Schweiz, die Türkei oder ein arabisches Land. Selenskyj schlug außerdem erneut eine Waffenruhe entlang der aktuellen Frontlinie vor. Aus dem Kreml hieß es in einer ersten Reaktion, Selenskyj könne nach Moskau kommen, wenn er sprechen wolle. Putin bekräftigte außerdem seine Forderung, dass die Ukraine als Voraussetzung für Frieden, die Gebiete Donetsk und Luhansk vollständig abtreten müsse. Die USA wollen offenbar die vereinbarte Lieferung von Tomahawk-Marschflugkörpern an Deutschland endgültig absagen. Ein Grund dafür sei, dass Russland die Stationierung der Waffen als Eskalation betrachten könnte. Außerdem sorgt sich die US-Regierung dem Bericht zufolge um ihre eigenen schrumpfenden Bestände. In den ersten Wochen des Irankriegs seien tausende Tomahawks sowie Patriot-Lenkwaffen verschossen worden. Die Stationierung der Marschflugkörper wurde vereinbart, um den russischen Raketen in Kaliningrad etwas entgegenzusetzen. Schon vor längerer Zeit hatte es aber Berichte gegeben, die USA könnten davon abrücken. Das US-Repräsentantenhaus hat ein Paket zu Ukraine-Hilfen sowie Sanktionen gegen Russland gebilligt und sich zugleich klar zum NATO-Bündnis bekannt. Die Parlamentskammer stimmte mit Hilfe von fast 20 Stimmen der Republikaner von Präsident Trump mehrheitlich für das Gesetz. Damit steigt der Druck auf Trump, der sich zuletzt kritisch über die NATO geäußert und sich im Ukraine-Krieg nicht klar auf die Seite des angegriffenen Landes gestellt hatte. Das Gesetz muss noch vom US-Senat gebilligt werden. Die AfD geht juristisch gegen das Ergebnis der Landratswahl im Landkreis Spree-Neiße vor. Dort hatte sich im März der CDU-Kandidat Häusler knapp durchgesetzt. Die AfD vermutet aber Unregelmäßigkeiten und Fehler im Wahlablauf. Eine entsprechende Klageschrift sei inzwischen eingetroffen, hieß es vom Verwaltungsgericht in Cottbus. Zuvor war ein Einspruch der AfD abgelehnt worden. Jetzt verklagt die Partei den Kreistag. Besonders kritisch bewertet sie die Abweichung zwischen den Ergebnissen der Urnen und der Briefwahl. Bei der Berliner S-Bahn gibt es an diesem Wochenende einige Einschränkungen. Von heute Abend an bis Montag früh sind die Ringbahnen der Linien S41 und S42 zwischen Schönhausallee und Greifswalder Straße unterbrochen. Grund sind Arbeiten für den Neubau einer Brücke über die Dunkerstraße im Prenzlauer Berg. Auf dem Abschnitt fahren Ersatzbusse. Betroffen sind außerdem die Linien S1, 3 und 9 wegen Gleisbauarbeiten. Auch hier werden Busse eingesetzt. Vom späten Abend bis morgen früh kommt es außerdem wegen Weichenarbeiten am Ostbahnhof zur Änderung. Die S5 fährt nicht zwischen Ostbahnhof und Westkreuz. S7 und S9 verkehren zwischen Ostbahnhof und Friedrichstraße nur alle 20 Minuten. Die S8 fällt zwischen Grünau und Schöneweide aus.
4: Soweit das Neueste aus der Radio SKW Nachrichtenredaktion. 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
1: Am 11. Juni beginnt die Fußball-Weltmeisterschaft in den USA, Kanada und Mexiko. Das deutsche Team startet dann am 14. Juni mit der Partie gegen den WM-Neuling Curaçao. Das werden sich viele natürlich im Fernsehen anschauen, denn alleine schon das Hinkommen in die jeweiligen Spielstädte ist ein ganz schön teures Unterfangen. Und ob dem so ist, darüber habe ich gesprochen mit dem Sportredakteur Timo Tinsch.
2: Absolut, ganz eindeutig. Allein ein Paket jetzt für die drei Vorrundenspiele der deutschen Nationalmannschaft für Flüge, Hoteltransfer und für 14 Tage würde zwischen 8.500 und 9.000 Euro kosten und das wohlgemerkt ohne Tickets. Tickets kosten aktuell das günstigste für das deutsche Eröffnungsspiel gegen Curaçao 400 Euro. Das ist noch relativ günstig, wenn man sich andere Spiele anschaut, wie etwa das Vorrundenspiel Brasilien gegen Schottland. Da wird auf der offiziellen FIFA-Seite Tickets gehandelt von 4.800 US-Dollar.
1: Und am Montag blicken wir natürlich nicht nur auf die beginnende Fußball-Weltmeisterschaft, sondern natürlich ganz genau hier wieder in die Region, was die Region bewegt. Mehr dazu ab kurz nach sechs dann bei mir. Aber jetzt erstmal ein schönes und erholsames Wochenende.
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4: Mit Susanne Trotzki. Der ukrainische Präsident Selenskyj hat dem russischen Staatschef Putin ein Treffen vorgeschlagen, um über ein Ende des Krieges zu beraten. Die Schlüsselfragen sollten beide Präsidenten direkt miteinander besprechen, heißt es in einem Brief an Putin. Das Treffen sollte in einem Drittstaat stattfinden. Als Beispiel nannte er die Schweiz, die Türkei oder ein arabisches Land. Selenskyj schlug außerdem erneut eine Waffenruhe entlang der aktuellen Frontlinie vor. Aus dem Kreml hieß es in einer ersten Reaktion, Selenskyj könne nach Moskau kommen, wenn er sprechen wolle. Putin bekräftigte außerdem seine Forderung, dass die Ukraine als Voraussetzung für Frieden, die Gebiete Donetsk und Luhansk vollständig abtreten müsse. Die USA wollen offenbar die vereinbarte Lieferung von Tomahawk-Marschflugkörpern an Deutschland endgültig absagen. Ein Grund dafür sei, dass Russland die Stationierung der Waffen als Eskalation betrachten könnte. Außerdem sorgt sich die US-Regierung dem Bericht zufolge um ihre eigenen schrumpfenden Bestände. In den ersten Wochen des Irankriegs seien tausende Tomahawks sowie Patriot-Lenkwaffen verschossen worden. Die Stationierung der Marschflugkörper wurde vereinbart, um den russischen Raketen in Kaliningrad etwas entgegenzusetzen. Schon vor längerer Zeit hatte es aber Berichte gegeben, die USA könnten davon abrücken. Das US-Repräsentantenhaus hat ein Paket zu Ukraine-Hilfen sowie Sanktionen gegen Russland gebilligt und sich zugleich klar zum NATO-Bündnis bekannt. Die Parlamentskammer stimmte mit Hilfe von fast 20 Stimmen der Republikaner von Präsident Trump mehrheitlich für das Gesetz. Damit steigt der Druck auf Trump, der sich zuletzt kritisch über die NATO geäußert und sich im Ukraine-Krieg nicht klar auf die Seite des angegriffenen Landes gestellt hatte. Das Gesetz muss noch vom US-Senat gebilligt werden. Die AfD geht juristisch gegen das Ergebnis der Landratswahl im Landkreis Spree-Neiße vor. Dort hatte sich im März der CDU-Kandidat Häusler knapp durchgesetzt. Die AfD vermutet aber Unregelmäßigkeiten und Fehler im Wahlablauf. Eine entsprechende Klageschrift sei inzwischen eingetroffen, hieß es vom Verwaltungsgericht in Cottbus. Zuvor war ein Einspruch der AfD abgelehnt worden. Jetzt verklagt die Partei den Kreistag. Besonders kritisch bewertet sie die Abweichung zwischen den Ergebnissen der Urnen und der Briefwahl. Bei der Berliner S-Bahn gibt es an diesem Wochenende einige Einschränkungen. Von heute Abend an bis Montag früh sind die Ringbahnen der Linien S41 und S42 zwischen Schönhausallee und Greifswalder Straße unterbrochen. Grund sind Arbeiten für den Neubau einer Brücke über die Dunkerstraße im Prenzlauer Berg. Auf dem Abschnitt fahren Ersatzbusse. Betroffen sind außerdem die Linien S1, 3 und 9 wegen Gleisbauarbeiten. Auch hier werden Busse eingesetzt. Vom späten Abend bis morgen früh kommt es außerdem wegen Weichenarbeiten am Ostbahnhof zur Änderung. Die S5 fährt nicht zwischen Ostbahnhof und Westkreuz. S7 und S9 verkehren zwischen Ostbahnhof und Friedrichstraße nur alle 20 Minuten. Die S8 fällt zwischen Grünau und Schöneweide aus.
3: Soweit das Neueste aus der Radio SKW Nachrichtenredaktion. 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
1: Am 11. Juni beginnt die Fußball-Weltmeisterschaft in den USA, Kanada und Mexiko. Das deutsche Team startet dann am 14. Juni mit der Partie gegen den WM-Neuling Curaçao. Das werden sich viele natürlich im Fernsehen anschauen, denn alleine schon das Hinkommen in die jeweiligen Spielstädte ist ein ganz schön teures Unterfangen. Und ob dem so ist, darüber habe ich gesprochen mit dem Sportredakteur Timo Tinsch.
2: Absolut, ganz eindeutig. Allein ein Paket jetzt für die drei Vorrundenspiele der deutschen Nationalmannschaft für Flüge, Hoteltransfer und für 14 Tage würde zwischen 8.500 und 9.000 Euro kosten und das wohlgemerkt ohne Tickets. Tickets kosten aktuell das günstigste für das deutsche Eröffnungsspiel gegen Curaçao 400 Euro. Das ist noch relativ günstig, wenn man sich andere Spiele anschaut, wie etwa das Vorrundenspiel Brasilien gegen Schottland. Da wird auf der offiziellen FIFA-Seite Tickets gehandelt von 4.800 US-Dollar.
1: Und am Montag blicken wir natürlich nicht nur auf die beginnende Fußball-Weltmeisterschaft, sondern natürlich ganz genau hier wieder in die Region, was die Region bewegt. Mehr dazu ab kurz nach sechs dann bei mir. Aber jetzt erstmal ein schönes und erholsames Wochenende.
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4: Mit Susanne Trotzki. Der ukrainische Präsident Selenskyj hat dem russischen Staatschef Putin ein Treffen vorgeschlagen, um über ein Ende des Krieges zu beraten. Die Schlüsselfragen sollten beide Präsidenten direkt miteinander besprechen, heißt es in einem Brief an Putin. Das Treffen sollte in einem Drittstaat stattfinden. Als Beispiel nannte er die Schweiz, die Türkei oder ein arabisches Land. Selenskyj schlug außerdem erneut eine Waffenruhe entlang der aktuellen Frontlinie vor. Aus dem Kreml hieß es in einer ersten Reaktion, Selenskyj könne nach Moskau kommen, wenn er sprechen wolle. Putin bekräftigte außerdem seine Forderung, dass die Ukraine als Voraussetzung für Frieden, die Gebiete Donetsk und Luhansk vollständig abtreten müsse. Die USA wollen offenbar die vereinbarte Lieferung von Tomahawk-Marschflugkörpern an Deutschland endgültig absagen. Ein Grund dafür sei, dass Russland die Stationierung der Waffen als Eskalation betrachten könnte. Außerdem sorgt sich die US-Regierung dem Bericht zufolge um ihre eigenen schrumpfenden Bestände. In den ersten Wochen des Irankriegs seien tausende Tomahawks sowie Patriot-Lenkwaffen verschossen worden. Die Stationierung der Marschflugkörper wurde vereinbart, um den russischen Raketen in Kaliningrad etwas entgegenzusetzen. Schon vor längerer Zeit hatte es aber Berichte gegeben, die USA könnten davon abrücken. Das US-Repräsentantenhaus hat ein Paket zu Ukraine-Hilfen sowie Sanktionen gegen Russland gebilligt und sich zugleich klar zum NATO-Bündnis bekannt. Die Parlamentskammer stimmte mit Hilfe von fast 20 Stimmen der Republikaner von Präsident Trump mehrheitlich für das Gesetz. Damit steigt der Druck auf Trump, der sich zuletzt kritisch über die NATO geäußert und sich im Ukraine-Krieg nicht klar auf die Seite des angegriffenen Landes gestellt hatte. Das Gesetz muss noch vom US-Senat gebilligt werden. Die AfD geht juristisch gegen das Ergebnis der Landratswahl im Landkreis Spree-Neiße vor. Dort hatte sich im März der CDU-Kandidat Häusler knapp durchgesetzt. Die AfD vermutet aber Unregelmäßigkeiten und Fehler im Wahlablauf. Eine entsprechende Klageschrift sei inzwischen eingetroffen, hieß es vom Verwaltungsgericht in Cottbus. Zuvor war ein Einspruch der AfD abgelehnt worden. Jetzt verklagt die Partei den Kreistag. Besonders kritisch bewertet sie die Abweichung zwischen den Ergebnissen der Urnen und der Briefwahl. Bei der Berliner S-Bahn gibt es an diesem Wochenende einige Einschränkungen. Von heute Abend an bis Montag früh sind die Ringbahnen der Linien S41 und S42 zwischen Schönhausallee und Greifswalder Straße unterbrochen. Grund sind Arbeiten für den Neubau einer Brücke über die Dunkerstraße im Prenzlauer Berg. Auf dem Abschnitt fahren Ersatzbusse. Betroffen sind außerdem die Linien S1, 3 und 9 wegen Gleisbauarbeiten. Auch hier werden Busse eingesetzt. Vom späten Abend bis morgen früh kommt es außerdem wegen Weichenarbeiten am Ostbahnhof zur Änderung. Die S5 fährt nicht zwischen Ostbahnhof und Westkreuz, S7 und S9 verkehren zwischen Ostbahnhof und Friedrichstraße nur alle 20 Minuten. Die S8 fällt zwischen Grünau und Schöneweide aus.
3: Soweit das Neueste aus der Radio SKW Nachrichtenredaktion. 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
1: Am 11. Juni beginnt die Fußball-Weltmeisterschaft in den USA, Kanada und Mexiko. Das deutsche Team startet dann am 14. Juni mit der Partie gegen den WM-Neuling Curaçao. Das werden sich viele natürlich im Fernsehen anschauen, denn alleine schon das Hinkommen in die jeweiligen Spielstädte ist ein ganz schön teures Unterfangen. Und ob dem so ist, darüber habe ich gesprochen mit dem Sportredakteur Timo Tinsch.
2: Absolut, ganz eindeutig. Allein ein Paket jetzt für die drei Vorrundenspiele der deutschen Nationalmannschaft für Flüge, Hoteltransfer und für 14 Tage würde zwischen 8.500 und 9.000 Euro kosten und das wohlgemerkt ohne Tickets. Tickets kosten aktuell das günstigste für das deutsche Eröffnungsspiel gegen Curaçao 400 Euro. Das ist noch relativ günstig, wenn man sich andere Spiele anschaut, wie etwa das Vorrundenspiel Brasilien gegen Schottland. Da wird auf der offiziellen FIFA-Seite Tickets gehandelt von 4.800 US-Dollar.
1: Und am Montag blicken wir natürlich nicht nur auf die beginnende Fußball-Weltmeisterschaft, sondern natürlich ganz genau hier wieder in die Region, was die Region bewegt. Mehr dazu ab kurz nach sechs dann bei mir. Aber jetzt erstmal ein schönes und erholsames Wochenende.
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1: Mit Susanne Trotzki. Der ukrainische Präsident Selenskyj hat dem russischen Staatschef Putin ein Treffen vorgeschlagen, um über ein Ende des Krieges zu beraten. Die Schlüsselfragen sollten beide Präsidenten direkt miteinander besprechen, heißt es in einem Brief an Putin. Das Treffen sollte in einem Drittstaat stattfinden. Als Beispiel nannte er die Schweiz, die Türkei oder ein arabisches Land. Selenskyj schlug außerdem erneut eine Waffenruhe entlang der aktuellen Frontlinie vor. Aus dem Kreml hieß es in einer ersten Reaktion, Selenskyj könne nach Moskau kommen, wenn er sprechen wolle. Putin bekräftigte außerdem seine Forderung, dass die Ukraine als Voraussetzung für Frieden, die Gebiete Donetsk und Luhansk vollständig abtreten müsse. Die USA wollen offenbar die vereinbarte Lieferung von Tomahawk-Marschflugkörpern an Deutschland endgültig absagen. Ein Grund dafür sei, dass Russland die Stationierung der Waffen als Eskalation betrachten könnte. Außerdem sorgt sich die US-Regierung dem Bericht zufolge um ihre eigenen schrumpfenden Bestände. In den ersten Wochen des Irankriegs seien tausende Tomahawks sowie Patriot-Lenkwaffen verschossen worden. Die Stationierung der Marschflugkörper wurde vereinbart, um den russischen Raketen in Kaliningrad etwas entgegenzusetzen. Schon vor längerer Zeit hatte es aber Berichte gegeben, die USA könnten davon abrücken. Das US-Repräsentantenhaus hat ein Paket zu Ukraine-Hilfen sowie Sanktionen gegen Russland gebilligt und sich zugleich klar zum NATO-Bündnis bekannt. Die Parlamentskammer stimmte mit Hilfe von fast 20 Stimmen der Republikaner von Präsident Trump mehrheitlich für das Gesetz. Damit steigt der Druck auf Trump, der sich zuletzt kritisch über die NATO geäußert und sich im Ukraine-Krieg nicht klar auf die Seite des angegriffenen Landes gestellt hatte. Das Gesetz muss noch vom US-Senat gebilligt werden. Die AfD geht juristisch gegen das Ergebnis der Landratswahl im Landkreis Spree-Neiße vor. Dort hatte sich im März der CDU-Kandidat Häusler knapp durchgesetzt. Die AfD vermutet aber Unregelmäßigkeiten und Fehler im Wahlablauf. Eine entsprechende Klageschrift sei inzwischen eingetroffen, hieß es vom Verwaltungsgericht in Cottbus. Zuvor war ein Einspruch der AfD abgelehnt worden. Jetzt verklagt die Partei den Kreistag. Besonders kritisch bewertet sie die Abweichung zwischen den Ergebnissen der Urnen und der Briefwahl. Bei der Berliner S-Bahn gibt es an diesem Wochenende einige Einschränkungen. Von heute Abend an bis Montag früh sind die Ringbahnen der Linien S41 und S42 zwischen Schönhausallee und Greifswalder Straße unterbrochen. Grund sind Arbeiten für den Neubau einer Brücke über die Dunkerstraße im Prenzlauer Berg. Auf dem Abschnitt fahren Ersatzbusse. Betroffen sind außerdem die Linien S1, 3 und 9 wegen Gleisbauarbeiten. Auch hier werden Busse eingesetzt. Vom späten Abend bis morgen früh kommt es außerdem wegen Weichenarbeiten am Ostbahnhof zur Änderung. Die S5 fährt nicht zwischen Ostbahnhof und Westkreuz. S7 und S9 verkehren zwischen Ostbahnhof und Friedrichstraße nur alle 20 Minuten. Die S8 fällt zwischen Grünau und Schöneweide aus.
0: Soweit das Neueste aus der Radio SKW Nachrichtenredaktion. 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